0: Erfrischungen, wenn der Flug 2 Stunden verspätet ist. Bei der Ankunft bekommt man Entschädigung ab 3 Stunden Verspätung, sagt Georg Loderbauer von der Agentur für Passagier- und Fahrgastrechte, der Schlichtungsstelle des Bundes.
1: Bei Kurzstreckenflügen sind das 250 Euro bis 1500 Kilometer. Ab 1500 Kilometer sind das 400 Euro und ab 3500 Kilometer, weil bei Flügen außerhalb der EU sind das sogar bis zu 600 Euro.
0: Damit man die Entschädigung bekommt, muss man sich zunächst an die Fluglinie wenden und den Anspruch auf Entschädigung stellen. Sollte die Fluglinie nicht zahlen, kann man sich an die Agentur für Passagier- und Fahrgastrechte wenden und einen Antrag auf Schlichtung stellen. Die Expertinnen dort prüfen dann jeden Fall einzeln und kümmern sich um alles Weitere.
2: Schwerer Kletterunfall im Reichraminger Hintergebirge in Oberösterreich. Ein 13-Jähriger ist ausgerutscht, als er sein Klettersteigset einhängen wollte. Er ist 7 Meter in die Tiefe gestürzt. Seine Eltern haben die Rettung alarmiert. Der 13-Jährige ist mit dem Hubschrauber ins Krankenhaus gebracht worden. Und am Mittwoch ist es soweit, da gibt's eine totale Sonnenfinsternis. Und weil man die in Spanien besonders gut sehen kann, gibt's dort einen riesen Hype darum. In Spanien ist Josef Manola.
3: Spanien zählt die Tage bis zur Sonnenfinsternis. Am 12. August wird das Naturereignis zwar nur wenige Minuten dauern, die Tourismuswirtschaft wird aber gewaltig profitieren. Das Hotelzimmer in Soria liegt bei 1000 Euro, sagt die Direktorin. Der Hype ist groß. Die Schutzbrillen sind seit Tagen ausverkauft. Denn zuletzt war im Jahr 1905 eine totale Sonnenfinsternis auf dem spanischen Festland zu sehen. Das Erlebnis wird von Augenzeugen so beschrieben. Für wenige Minuten wird es dunkel, die Temperatur sinkt, Vögel verstummen, die Sterne werden sichtbar. Doch der Ansturm könnte auch Folgen haben. Bis zu 1,5 Millionen Autofahrten werden erwartet. Man rechnet mit stundenlangen Staus.
2: Und jetzt zum Wetter und zu Michi Matan.
4: Der Montag bringt in ganz Österreich etliche Sonnenstunden. Ungetrübt wird es aber nicht sein. Vorübergehend können nämlich dichtere Wolken durchziehen und am Nachmittag bilden sich stellenweise teils kräftige Schauer oder Gewitter. Am größten ist die Wahrscheinlichkeit dafür im Bergland. Im Donauraum dürfte es dagegen trocken bleiben. Es wird noch eine Spur heißer. Höchstwerte 28 bis 36, selbst in 2000 Meter um 18 Grad. In den nächsten Tagen dann zwar 2-3 Grad weniger, aber weiterhin überwiegend sonnig mit ein paar Schauern oder Gewittern, hauptsächlich im Bergland.

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1: Am Mikrofon ist Sophie Mooseder. Es ist 3 Uhr. Weiter nicht unter Kontrolle sind die Waldbrände in Kärntens Nachbarregion Norditalien. Löschflugzeuge, Hubschrauber und Drohnen sind im Einsatz. In Italien ist Sophie Ruppetz.
2: In Friaul-Julisch-Venetien hält eine Serie von Waldbränden die Einsatzkräfte in Atem. Besonders angespannt ist die Lage zwischen Monfalcone und Duino. Das Feuer breitet sich Richtung Meer und Land einwärts aus. Zwei Hubschrauber sind im Einsatz, ein dritter unterwegs, sagt Andrea Olivetti vom Zivilschutz in Monfalcone, wo die Bundesstraße 14 weiterhin gesperrt bleibt.
3: Monfalcone verso Duino, al momento è chiusa il traffico.
2: Die Autobahn A4 ist aber in beide Richtungen befahrbar. Sorge bereitet ein angekündigter Windrichtungswechsel, der das Feuer erneut anfachen könnte. Auch in den Bergen bei Tavis flammen bereits bekämpfte Feuer wieder auf, genauso wie in den Provinzen Pordenone und Udine. Löschhubschrauber sind im Einsatz.
1: Deutschland reagiert auf die extreme Trockenheit und die damit verbundenen Probleme für Schiffe. 4 Bundesländer setzen das Lkw-Fahrverbot am Wochenende jetzt aus. In Berlin Regina Pöll.
4: In Nordrhein-Westfalen, Niedersachsen, Rheinland-Pfalz und dem Saarland wurden gestern wieder einige Lkw gesehen. Diese Länder haben das Fahrverbot bis mindestens September gelockert. Bei Pkw-Fahrern und Fahrerinnen gibt es Skepsis.
5: Ich habe die Befürchtung, dass es danach nicht wieder zurückgenommen wird.
6: Ich finde, wenn es sich anders geht, dann geht es sich anders.
4: Verkehrsminister Bilger betont, die Versorgung müsse gesichert sein, etwa bei Kohle, Erzen und Chemikalien. Speditionsverbände erwarten vorerst nur ein leichtes Plus beim Wochenendverkehr, Branchenvertreter Rüdiger Ostrowski.
7: Es muss der Lkw vorhanden sein, es muss der Fahrer vorhanden sein. Trotzdem ist das eine sehr positive Entscheidung, die der Logistikkette hilft.
4: Umweltverbände fordern mehr Klimaprojekte statt Ausnahmen für Lkw.
1: Steht bei der nächsten Parlamentswahl in Russland eine kritische Oppositionspartei am Stimmzettel? Darüber entscheidet heute das oberste russische Gericht. Die Partei Jablonko kritisiert zum Beispiel offen den Krieg gegen die Ukraine. Gewählt wird im September. Und nach dem Felssturz in Lengenfeld im Ötztal wird das Gebiet heute mit Drohnen untersucht. Es soll abgeklärt werden, ob weitere Felsen locker sind und eine Absicherung notwendig ist. Am Freitag waren mehrere Tonnen Geröll auf eine Weide gestürzt. Jetzt weiter zum Wetter und zu Michi Mattern.
8: Die neue Woche beginnt hochsommerlich, überwiegend sonnig und sehr heiß. Die Temperaturen erreichen 28 bis 36 Grad mit den höchsten Werten im Osten. Selbst in 2000 Meter hat es um 18 Grad. Hin und wieder ziehen aber Wolken durch und im Lauf des Nachmittags kann es dann stellenweise gewittrig werden. Die meisten und eventuell sogar heftige Gewitter bilden sich im Bergland, höchstens einzelne im Donauraum. In den nächsten Tagen dann zwar nicht mehr ganz so heiß, aber weiterhin viel Sonne und meist trocken mit nur wenigen Gewittern an den Nachmittagen.
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1: Am Mikrofon ist Sophie Mooseder. Es ist 4 Uhr. Fast jede und jeder Dritte leidet unter Schlafproblemen. Schlafhilfen werden deshalb immer mehr nachgefragt. Weltweit sind dafür im Vorjahr 86 Milliarden Euro ausgegeben worden. Vanessa Gruber berichtet.
2: Von Schlaftracking-Apps und Hightech-Matratzen bis zu Melatonin-Präparaten. Das Geschäft mit dem Schlaf boomt. Denn Schlaf wird zunehmend als Grundlage für Gesundheit und Leistungsfähigkeit gesehen, sagen Experten. Davon profitiert auch das österreichische Unternehmen Schlaftech, das ergonomische Matratzen anbietet, erzählt Geschäftsführer Elias Merl.
3: Diese Themen passen natürlich sehr gut zusammen und dann kommen auch junge Leute auf die Idee, ich investiere jetzt in eine Matratze.
2: Auch rezeptfreie Schlaf- und Beruhigungsmittel boomen. Seit 2020 ist der Umsatz in heimischen Apotheken um rund 50% auf 42 Millionen Euro gestiegen. Schlafmediziner Stefan Stepanski warnt jedoch vor überzogenen Erwartungen an Melatonin.
4: Die Effekte, die Matratzen hat, sind in keiner Relation zu dem, was einem durch die Werbung vermittelt wird.
2: Ob Matratze, App oder Tablette, am Ende zählt vor allem eins: erholsamer Schlaf.
1: Schon wieder gibt's Evakuierungen in Südfrankreich. In der Nähe von Montpellier ist ein neuer Waldbrand ausgebrochen. Er breitet sich schnell aus. Die Menschen aus zwei Dörfern sind vorsichtshalber in Sicherheit gebracht worden. Deutschland verstärkt seine Drohnenabwehr. Künftig sollen 300 Polizisten dafür bereitstehen, doppelt so viele wie bisher. Auslöser ist der Zwischenfall in Leipzig. Am Flughafen war eine Drohne mit Sprengstoff entdeckt worden. Und in der Fußball-Bundesliga sind der LASK und Rapid nach der zweiten Runde noch ungeschlagen. Die Linzer gewinnen bei der Wiener Austria 2:0. Martin Lang berichtet.
5: Hocheffizient präsentiert sich das Team von Meistertrainer Didi Kübauer beim 2:0-Sieg gegen die Wiener Austria. Die Linzer haben 2 Spiele, 2 Siege, 0 Gegentore.
6: Wir müssen alles sehr sachlich betrachten. Also so ist es nicht, dass alles gut auf was glänzt. Also wir müssen schon unser Spiel noch verbessern.
5: 6 Punkte hat auch Rapid durch ein 2:1 in Ried. Insgesamt gewinnen die Hütteldorfer zum Saisonstart 6 Spiele-Torhüter Niklas Hedl.
7: Ja, macht Spaß zurzeit, auch wenn wir wissen, dass von der Leistung her noch mehr geht.
5: Der WRC und Salzburg haben mit einem 1:1 4 Punkte und mit dem 0:2 gegen den LASK ist die Wiener Austria letzter zum Ligastart. Ein aberkanntes Tor mit Abseitslinientechnik verärgert Austria-Trainer Helm.
8: Der Linie vertraue ich nicht. Und da können wir 100 Mal sagen, das ist kalibriert. Aber ich muss es akzeptieren.
5: Austria und Hartberg sind am Tabellenende noch Tor- und punktelos.
1: Und jetzt zum Wetter und zu Michi Matan.
9: Der Montag bringt in ganz Österreich etliche Sonnenstunden. Ungetrübt wird es aber nicht sein. Vorübergehend können nämlich dichtere Wolken durchziehen und am Nachmittag bilden sich stellenweise teils kräftige Schauer oder Gewitter. Am größten ist die Wahrscheinlichkeit dafür im Bergland. Im Donauraum dürfte es dagegen trocken bleiben. Es wird noch eine Spur heißer. Höchstwerte 28 bis 36, selbst in 2000 Meter um 18 Grad. In den nächsten Tagen dann zwar 2-3 Grad weniger, aber weiterhin überwiegend sonnig mit ein paar Schauern oder Gewittern, hauptsächlich im Bergland.
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1: Am Mikrofon ist Felix Schneider-Storm. Heute Abend beginnen im Fernsehen die ORF Sommergespräche. Den Auftakt zur traditionellen Interviewserie mit den Chefinnen und Chefs der 5 Parlamentsparteien macht Grünen-Sprecherin Leonore Gehwessler. Die Fragen stellt zum zweiten Mal Moderatorin Simone Striebel. Und sie hat sich viel vorgenommen, berichtet Julian Paschinger.
2: Für Politikinteressierte ist es einer der Höhepunkte des Jahres. Die ORF-Sommergespräche finden heuer in einem Jahr ohne große Wahlen, aber mit großen Politversprechen statt, sagt Moderatorin Simone Striebel.
3: Es ist ein Sommer der Entscheidungen. Heuer entscheidet es sich, ob Reformvorhaben in Österreich auch gelingen. Und das wird auch großes Thema bei den Sommergesprächen sein. Einerseits bei der Regierung, aber auch wie, welche Lösungen die Oppositionsparteien haben.
2: Die Sommergespräche sind ein Höhepunkt des politischen Sommers, sagt Sendungschef Alexander Satt.
4: Gerade in turbulenten Zeiten wie jetzt ist es einfach gut, so ein Format zu haben, wo man Gespräche vertiefen kann, wo man über jene Themen sprechen kann, die die Österreicherinnen und Österreicher wirklich bewegen.
2: Aus Kostengründen finden die Sommergespräche erneut in der ORF-Zentrale in Wien statt.
1: Bundeskanzler Christian Stocker von der ÖVP trifft heute in Ankara mit dem türkischen Präsidenten Recep Tayyip Erdogan zusammen. Themen dort sind die wirtschaftliche Kooperation, geopolitische Herausforderungen wie etwa der Angriffskrieg Russlands gegen die Ukraine oder die Lage im Nahen Osten, aber auch Sicherheit oder Migration. Begleitet wird Stocker von Infrastrukturminister Peter Hanke, SPÖ, sowie dem Wirtschaftskammer-Vizepräsidenten Wolfgang Hesun. Westeuropa hat in diesem Jahr den heißesten Juni und Juli seit Beginn der Aufzeichnungen erlebt. Das teilt das EU-Beobachtungsprogramm Copernicus heute mit. Die Durchschnittstemperatur in der Region hat in dem Zeitraum 21,62 Grad betragen. Auch die Ozeane haben demnach im Juli weltweit die höchsten jemals für diesen Monat gemessenen Temperaturen verzeichnet. Bei den Werten an Land verweist Copernicus auf ein starkes Temperaturgefälle von West- nach Osteuropa und Skandinavien, wo es wesentlich kühler war. Für Gesamteuropa war der Juli etwa nur der 11. wärmste. Weltweit war es der 2. wärmste, wenn auch nur knapp vor dem 1. Und mühsam wird es ab heute für tausende Pendlerinnen und Pendler in Wien. Wegen Baustellen fallen Schnellbahnverbindungen nach Niederösterreich aus. Betroffen sind die Nordwestbahn, die Laaer Ostbahn und die Nordbahn. Ersatzweise fahren Busse. Das waren die Nachrichten mit Felix Schneider-Storm.
5: Und wir starten inzwischen in die neue Woche, wie wir die alte aufgehört haben.
6: Ja, es geht heiß weiter mit bis zu 33 Grad und es scheint den ganzen Tag die Sonne. Erst gegen Abend sind dann auch Regen und Gewitter möglich und gleich geht's dann auch morgen weiter. Da sollte es aber größtenteils gewitterfrei bleiben.
5: Sicher unterwegs, der Radio Vorarlberg Verkehrsservice.
6: Und da läuft momentan alles ohne Verzögerungen. Wenn Sie aber Infos haben, gerne bei uns durchgeben. 0800 20 4000.
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5: Guten Morgen. Am Montag ab in die neue Woche. Da kann man auch den Kühlschrank endlich wieder auffüllen, den man übers Wochenende leer gegessen hat.
6: Ja.
5: Nachts mit Hungry Eyes.

0: Schau mal, am Montag. Ist das Kino eigentlich klimatisiert?
1: Ganz sicher, warum?
0: Ja, weil es überall heiß ist und ich war schon lange noch. Wobei, inzwischen hat ja jeder ein großer Fernseher zu Hause, oder? Die Getränke sind auch billiger
1: da. Ja, aber Kino hat schon ein anderes Flair, oder? Der Ton kann ich da zu Hause auch nicht so laut stellen in meiner Wohnung.
0: Und wie ist es bei Ihnen, Kino oder Couch?
2: Auf jeden Fall ins Kino gehen. Bin schon lange noch mal gesehen, aber vielleicht im Winter wieder.
3: Eher Netflix, aber wenn mal ein guter Film kommt, kann ich schon ins Kino.
4: Mir nur Popcorn geholt, mir auch keinen Film geschaut.
5: Mich macht das Kino auch irgendwie nicht mehr so an. Also mittlerweile ist es auch recht teuer geworden.
6: Ins Kino gehen. Es ist einfach ganz anders. Es ist, der Ton ist gut. Es ist einfach eine tolle Atmosphäre. Du kannst Popcorn knabbern und da kannst du aber wie richtig wegdrehen.
0: Also her mit dem Popcorn und der Ton, den können wir jetzt auch laut aufdrehen mit Bonnie Tyler.

Guten Morgen. Mensch, 18 nach 5. Um die Zeit am Montagmorgen schaue ich meinen Kaffee an und denke mir, kann es Liebe sein? Guten Morgen mit Falco aus den 80ern.

0: Guten Morgen am Montag, es ist der 10. August. Hier sind die Radio Vorarlberg Nachrichten um 5.30 Uhr.
1: Mit Thomas Haschberger, schönen guten Morgen. Wir haben fast Halbzeit bei den Sommerferien. Trotzdem lernen viele Kinder und nehmen Nachhilfe in Anspruch. Auffallend ist, dass immer mehr Volksschüler in den Ferien Nachhilfeunterricht besuchen. Vor allem, um dann im nächsten Schuljahr den Sprung ins Gymnasium zu schaffen, heißt es bei der Nachhilfeeinrichtung Smile Akademie. Am meisten gebucht wird laut Nachhilfeinstitut Lernquadrat Mathematik, gefolgt von Deutsch und Englisch. Fast 4.900 Vorarlbergerinnen und Vorarlberger haben heuer im ersten Halbjahr ihren Strom- und Gaslieferanten gewechselt. Das sind nach Angaben der Regulierungsbehörde E-Control deutlich mehr als im Vergleichszeitraum des Vorjahres. Damals waren es nur rund 850. Und Tennisprofi Joel Schwärzler gehört ab heute erstmals zu den besten 150 Tennisspielern der Welt. Nach seinem Turniersieg in Polen verbessert er sich nämlich im aktuellen Ranking um mehr als 30 Plätze und erreicht damit ein neues Karrierehoch.
0: An der Hitze ändert sich nicht wirklich was diese Woche, oder?
2: Na, schaut noch nicht danach aus. Es geht nämlich heiß weiter mit bis zu 33 Grad und Sonnenschein den ganzen Tag. Erst gegen Abend sind dann auch Regen und Gewitter heute möglich. Und gleich heiß geht es dann auch morgen weiter. Da sollte es aber größtenteils gewitterfrei bleiben.
0: Sicher unterwegs, der Radio Vorarlberg Verkehrsservice.
2: Da läuft momentan alles ohne Verzögerungen. Wenn Sie aber aktuelle Infos für uns haben, gerne anrufen 0800 20 4000.
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0: Guten Morgen.
2: Morgen.

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2: In der Welt des Internet ist, wie mir scheint, Shaming eine gängige Praxis. Shaming bedeutet anprangern, bloßstellen, beschämen, scheinbare Schwächen oder eine nicht der eigenen Norm entsprechende Lebensweise werden gnadenlos an den Pranger gestellt. Menschen werden gedemütigt, herabgewürdigt, der Lächerlichkeit preisgegeben, sogar bedroht. Als User kann ich liken oder auch die Dosis erhöhen. Unbarmherzig sind wir da, gnadenlos. Begegnung kann gar nicht stattfinden. Ein Gespräch von Mensch zu Mensch, vom Ich zum Du, schon gar nicht. Denn man redet ja nicht zueinander, sondern übereinander. Jemand zu beschämen ist grausam, denn die Scham ist in den tiefsten Tiefen der Seele zu Hause. Dort, wo wir besonders verletzbar und bedürftig sind. Dort, wo wir besonders eine liebevolle Begegnung brauchen. Ein freundliches Auge, das mit uns weint. Dazu eine Geschichte. Einer, dem der Rabbi von Lublin mit der Geißel des Wortes über alle heimlichen Schwächen seiner Seele fuhr, unterbrach ihn aufbegehrend. Rabbi, ihr beschämt mich. Beschäme ich dich? Sprach der Zadik. Beschäme ich dich? So muss ich dich um Vergebung bitten.
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0: Schönen Montag. Los geht's in eine neue Woche. Es ist 5.48 Uhr.
1: Ja, und falls Sie gerade beim Kleiderschrank stehen und nicht wissen, was Sie heute anziehen sollen. Touri-Shirts sind wieder voll in.
0: Was für Shirts?
1: Touri-Shirts, also so I Herz New York T-Shirts zum Beispiel. Ah. Halt T-Shirts, die man sich am Flughafen kauft, so als Erinnerung oder Mitbringsel, noch kurz vor dem Heimweg. Und die dann zu Hause ja richtig unnötig werden.
0: Okay.
1: Aber sogar bei einer Chanel-Modeschau waren diese T-Shirts jetzt auf dem Laufsteg und es sei jetzt wieder richtig cool, die zu tragen.
0: Okay, dann drucken wir noch schnell ein paar Eiherz Vorarlberg, Radio Vorarlberg-Shirts.
1: Ja.
0: Mit Noten drauf von Queen.

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1: Im Studio ist Felix Schneider-Sturm. Reisende beschweren sich immer öfter über verspätete Flüge. Bei der Agentur für Passagier- und Fahrgastrechte sind heuer schon 5000 Anträge eingelangt, bei denen es um Entschädigungszahlungen geht. Doppelt so viele wie im Vorjahr. Welche Rechte Passagiere hier haben, berichtet Beate Tomasovic.
2: Beim Abflug hat man ein Recht auf Snacks und Erfrischungen, wenn der Flug 2 Stunden verspätet ist. Bei der Ankunft bekommt man Entschädigung ab 3 Stunden Verspätung, sagt Georg Loderbauer von der Agentur für Passagier- und Fahrgastrechte, der Schlichtungsstelle des Bundes.
3: Bei Kurzstreckenflügen sind das 250 Euro bis 1500 Kilometer. Ab 1500 Kilometer sind es 400 Euro und ab 3500 Kilometer, weil bei Flügen außerhalb der EU sind es sogar bis zu 600 Euro.
2: Damit man die Entschädigung bekommt, muss man sich zunächst an die Fluglinie wenden und den Anspruch auf Entschädigung stellen. Sollte die Fluglinie nicht zahlen, kann man sich an die Agentur für Passagier- und Fahrgastrechte wenden und einen Antrag auf Schlichtung stellen. Die Expertinnen dort prüfen dann jeden Fall einzeln und kümmern sich um alles Weitere.
1: Rund 270 Feuerwehrleute haben in Südfrankreich gestern gegen einen sich schnell ausbreitenden Waldbrand gekämpft. Wie die Feuerwehr im Departement Lozère mitteilt, war das Feuer etwa 140 Kilometer nordwestlich von Montpellier ausgebrochen. Bis zum Abend hatte es eine Fläche von mehr als 150 Hektar erfasst und breitete sich weiter aus. 2 Dörfer wurden vorsorglich evakuiert. Bei der nächsten Parlamentswahl in Russland könnte eine kritische Oppositionspartei am Stimmzettel stehen. Darüber entscheidet zumindest heute das oberste russische Gericht. Es geht um die Partei Jabloko. Sie kritisiert zum Beispiel offen den Krieg gegen die Ukraine. Gewählt wird in Russland im September. Auf Mallorca rückt wegen der totalen Sonnenfinsternis am Mittwoch sogar das spanische Militär an. Die Urlaubsinsel erwartet deutlich mehr Gäste als üblich. Damit alle Regeln eingehalten werden, sind ab heute Soldaten vor Ort. Die Sonnenfinsternis kann man auf Mallorca besonders gut beobachten. Die Sonne verschwindet dafür kurze Zeit komplett. In der Herrenfußball-Bundesliga halten der LASK und Rapid nach der 2. Runde noch ohne Punkteverlust. Die Linzer gewinnen bei der Wiener Austria 2:0 und stehen makellos an der Tabellenspitze. Martin Lang.
4: Hocheffizient präsentiert sich das Team von Meistertrainer Didi Kübauer beim 2:0-Sieg gegen die Wiener Austria. Die Linzer haben 2 Spiele, 2 Siege, 0 Gegentore.
5: Wir müssen alles sehr sachlich betrachten. Also so ist es nicht, dass alles gut auf was glänzt. Also wir müssen schon unser Spiel noch verbessern.
4: 6 Punkte hat auch Rapid durch ein 2:1 in Ried. Insgesamt gewinnen die Hütteldorfer zum Saisonstart 6 Spiele, Torhüter Niklas Hedl.
6: Ja, macht Spaß zurzeit, auch wenn wir wissen, dass von der Leistung her noch mehr geht.
4: Der WRC und Salzburg haben mit einem 1:1 4 Punkte und mit dem 0:2 gegen den LASK ist die Wiener Austria letzter zum Ligastart. Ein aberkanntes Tor mit Abseitslinientechnik verärgert Austria-Trainer Helm.
7: Der Linie vertraue ich nicht. Da können Sie mir 100 Mal sagen, das ist kalibriert. Aber ich muss es akzeptieren.
4: Austria und Hartberg sind am Tabellenende noch Tor- und punktelos.
1: Das waren die Nachrichten mit Felix Schneider-Sturm.
8: Auch Ferienwoche Nummer 5 geht hochsommerlich weiter.
9: Ja, heiß mit bis zu 33 Grad und die Sonne, die scheint den ganzen Tag. Erst gegen Abend sind dann auch einzelne Wärmegewitter heute möglich. Ähnlich heiß geht es dann auch morgen weiter, da sollte es aber größtenteils gewitterfrei bleiben.
8: Sicher unterwegs der Radio Vorarlberg Verkehrsservice.
9: Frühverkehr läuft momentan, wenn Sie aber aktuelle Infos haben, wir sind erreichbar 0800 20 4000.
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8: Guten Morgen. Morgen. Es ist zwar Montag, erst kurz nach 6. Wir ziehen uns aber jetzt schon gedanklich die Badehose an mit Sunshine Reggae von Laidback.

0: Gott, Tamaga, es ist Montag. Also nicht, dass mir jetzt gerade kalt wäre.
1: Ja. Nein, dir sicher nicht.
0: Aber in Fraxern gibt es diese Woche eine riesen Brennholzversteigerung.
1: Ja, und zwar für den guten Zweck, weil der Bernd aus Mundlix, der hatte nämlich einen Herz-Kreislauf-Stillstand und war dann anschließend im Koma. Und jetzt kämpft er sich Schritt für Schritt zurück ins Leben.
0: Freunde, Bekannte und Mitglieder vom Verein Urige Kerrer haben sich deshalb zusammengeschlossen, um Bernd und seine Familie zu unterstützen.
1: Ja, nächstes Wochenende beim großen Traktorentreffen in Fraxern. Jetzt die große Spendenaktion. Christoph und Daniel, die sind schon voll in den letzten Vorbereitungen.
2: Ja, wir sind voll dran. Jetzt sind wir das letzte Holz, haben wir zusammen gesägert noch. Aufgrund der Platz, jetzt haben wir den Holz verladen auf die Hänger, dass man das vorbereiten kann.
1: Christoph, zu zweit schaffen wir das einmal nicht. Wie viele Leute sind denn da bitte dabei gewesen, dass so viel Holz da aufgeschafft werden hat können?
3: Ja, wir sind da zum Glück ein Haufen Helfer gewesen. Luther Freiwillige, Luther Kollege von Bernd. Wir sind da ca. 40, 45 Leute gewesen, die geholfen haben. Ja. Wir haben eigentlich im Mai einen Tag lang alle zusammen geholfen und haben das Holz gesägert, gespalten, in Bündel zerballen und haben das jetzt als Biogasanlage da, dass es wirklich ofenfertig ist und trocken ist für die Versteigerung.
1: Und wie kann ich mir denn so eine Holzversteigerung vorstellen?
3: Wir tun immer auch so ein Holz los auf einen Autohänger aufladen. Dann kommt überall noch ein Sachpreis dazu, wo wir auch noch von vielen Firmen gesponsert gekriegt haben. Das wird also so komplett auf einen Hänger verladen, fährt dann immer ein Hänger bei der Versteigerung vor. Dann wird der versteigert und dann kommt der nächste Hänger und so möchten wir eigentlich die 20 Lösle durchmachen. Ja.
1: Das Geld ist ja dann auch für einen guten Zweck. Warum sind ja da alle so voll mit ganzem Herzen dabei?
2: Ja, der Bernd ist ein guter Kollege von mir und er hat es da halt leider verwischt und ist jetzt sehr auf dem Weg der Besserung. Und darum haben wir die Aktion gestartet, zum einen finanziell unter Darmgriff und seiner Familie. Und das funktioniert bei uns echt voll gut. Da fragen wir klar rundum und dann melden sich ganz viele Leute und dann schaukeln wir das und freuen uns, wenn ganz viele Besucher kommen.
0: Die Brennholzversteigerung, die gibt es dann nächsten Samstag in Fraxern beim Traktorentreff der Uriger Kerrer.

0: Sie fragen sich jetzt sicher, warum hat der eine Clownsnase an? Weil Ferienhalbzeit ist und immer noch richtig viel los.
1: Ja, heute startet zum Beispiel die erste Clownvention in Österreich und das bei uns hier in Vorarlberg. Da treffen sich also Clowns aus aller Welt in der Zirkushalle in Dornbirn. Highlight ist dann am Mittwoch, da können Sie alle Clowns beim großen Umzug über den Marktplatz sehen.
0: Aber Mittwoch wird es auch musikalisch.
1: Da startet die Jazzbühne in Lech. Genau, da gibt es dann 5 Tage lang Jazzmusik und volles Programm. Die Konzerte, die beginnen immer um 21 Uhr und finden alle in den Lechwelten statt.
0: Und am Samstag, da ist dann nicht nur bei uns Feiertag.
1: Maria Himmelfahrt, da findet bei uns ja im ganzen Land einige Veranstaltungen auf den Alpen statt. Aber bei unseren Nachbarn in Liechtenstein ist ja auch Staatsfeiertag und da ist dann auch einiges los. Da können Sie auf ein großes Fest mit ganz vielen Konzerten, aber dieses Jahr ohne Feuerwerk.
0: Ja, auch in Liechtenstein ist es zu trocken.

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0: Guten Morgen am Montag. Es ist der 10. August. Hier sind die Radio Vorarlberg Nachrichten um 6.30 Uhr.
1: Mit Thomas Haschberger. Schönen guten Morgen. Monatelang hat die Staatsanwaltschaft Feldkirch gegen Vorarlberger Polizisten ermittelt. Sie sollen nach einem Unfall einen anderen Gutachter geholt haben, als die Staatsanwaltschaft bestellt hat. Jetzt sind aber die Ermittlungen eingestellt worden, Moritz Moser.
2: Das ganze Verfahren war einigermaßen bemerkenswert. Die Staatsanwaltschaft ermittelt gegen Polizisten, weil sie nicht den Gutachter zu einem Unfall holen, den die Anklagebehörde will. Ein Amtsmissbrauch sollte das sein, befanden die Feldkircher Staatsanwälte. Nun haben sie das Verfahren selbst wieder eingestellt. Im Hintergrund der Ermittlungen soll die Führerscheinaffäre brodeln. Der Gutachter soll die zentrale Figur dabei gewesen sein. Staatsanwälte und Polizisten hatten als Führerscheinprüfer hohe Zuverdienste, auch dank der hohen negativen Zahl an Prüfungen. Nun arbeitet dieser Gutachter wieder, die Polizisten, die ihn nicht genommen haben, auch. Es sei ihnen keine Schuld nachweisbar gewesen, heißt es.
1: In St. Gallenkirch soll eine neue Bodenaushubdeponie entstehen. Ein Erdbauunternehmen hat dafür angesucht. Die Deponie soll 34.600 Kubikmeter fassen und 15 Jahre betrieben werden. Derzeit läuft ein Verfahren bei der Bezirkshauptmannschaft Bludenz. Anfang September ist dann eine mündliche Verhandlung geplant. Das Land will die Patientenanwaltschaft, die Schiedskommission für die Patientenentschädigung und die Ethikkommission neu aufstellen. Die beiden Kommissionen sollen in Zukunft beim Patientenanwalt angesiedelt sein. Er soll auch den Vorsitz übernehmen. Außerdem wird die Patientenanwaltschaft als weisungsfreies Organ des Landes eingerichtet. Bisher war sie eine private, vom Land beauftragte Einrichtung. Fast 4.900 Vorarlbergerinnen und Vorarlberger haben heuer im ersten Halbjahr ihren Strom- und Gaslieferanten gewechselt. Das sind nach Angaben der Regulierungsbehörde E-Control deutlich mehr als im Vergleichszeitraum des Vorjahres. Damals waren es nur rund 850. Und heute beginnt in Birmingham die Leichtathletik-Europameisterschaft. Die Fußsacherin Isabel Posch kommt dabei gleich als erste von drei Vorarlbergerinnen zum Einsatz. Sie hat gute Chancen, sich über die 100 Meter in den Vorläufen für das Halbfinale zu qualifizieren. Sie selbst will sich aber keinen Druck machen.
3: Ich bin meistens nicht die, was da groß mit Zielen prahlt oder so. Mein Ziel ist einfach technisch gut rennen. Sogar ich meine, Konkurrenz ist momentan überall riesengroß. Die Frauen sind verdammt schnell. Also ja, ich bin selber gespannt. Bahn ist schnell und dann schon mal. Es muss einfach in den paar Sekunden alles passen.
1: Die Vorläufe im 100-Meter-Lauf beginnen heute um 12.25 Uhr. ORF1 überträgt live.
0: Und es bleibt wohl auch die Woche zu trocken, oder? Simon Hölzl vom Cheers für Wetterdienst Innsbruck.
4: Schönen guten Morgen. Ja, flächiger Niederschlag ist diese Woche erst einmal nicht in Sicht, zumindest in den kommenden Tagen. Es bleibt sonnig bei einer subtropischen Luftmasse, auch sehr heiß mit 28 bis 33 Grad am Nachmittag. Schwacher Störungseinfluss sorgt aber für eine Hebung der Luftmasse. Das begünstigt die Wolkenentwicklung und vor allem am Abend können dann über dem südlichen Bergland dann auch vereinzelte Wärmegewitter dabei sein. Punktuell kann es da kräftig regnen. Morgen Dienstag schaut es ähnlich aus. Es wird sonnig und heiß mit bis zu 32 Grad. Einzelne Wärmegewitter über dem Bergland inklusive. Mittwoch, Donnerstag und Freitag, da verstärkt sich dann der Hochdruckeinfluss. Da wird es wahrscheinlich überwiegend trocken bleiben bei wenig geänderten Temperaturen von 28 bis 33 Grad.
0: Danke Simon. Sicher unterwegs der Radio Vorarlberg Verkehrsservice.
5: Ich sehe momentan keine Verzögerungen. Wenn aber Sie aktuelle Infos haben, wir sind erreichbar unter 0800 20 4000.

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0: Ka-ching.
1: Ka-ching. Apropos Ka-ching. Viele Touristen derzeit im Land. Na, es ist Urlaubszeit.
0: Ja, ganz klar.
1: Merk mal, es sind viele Touristen. Wir haben mal gefragt, was denken die eigentlich über uns, die Touristen?
0: Also ich habe den Eindruck, dass die Leute in Vorarlberg meistens ein bisschen höflicher sind.
2: Wir wissen halt nicht, ob sie jetzt Schweizerisch reden oder Österreichisch oder Tirolerisch.
0: Was denken Sie über die Vorarlberger?
3: Nur Gutes, oder? Eine schönste Gegend.
0: Also ich finde sie eigentlich recht freundlich. Ich habe immer das Gefühl gehabt, dass ich recht herzlich willkommen gehießen wurde und habe eigentlich bis jetzt immer nur gute Erfahrungen hier gemacht. So viermal im Jahr oder so bin ich mal hier, meistens in Bregenz. Was gefällt Ihnen am besten an Vorarlberg?
2: See, zu den Bergen, zu den Städten, Dornbirn zum Beispiel, Kultur. Selber natürlich, Festspielhaus, da habe ich alles geboten. Ne?
1: Ich finde, die haben alle recht,
0: ja,
1: oder?
0: Ja, komm, ich ganz gut weg.
1: Ja, ist halt schon schwer da.

0: Was sind Stabilo?
1: Ja, so. Kennst du nicht? Das waren meine Lieblingsstifte. Das waren die Feinliner, die bunten, ja.
0: Ah, macht Sinn, weil ein Zeichenblock ist auch drauf auf der Rechnung.
1: Ja, macht Sinn.
0: Wir haben schon ein paar Rechnungen da, ist aber wirklich noch Platz. Also ich würde einschicken, falls Sie schon Rechnungen über Schulsachen haben. Denn morgen ist der Tag, an dem es nur noch ein Tag ist, bis es losgeht, am Mittwoch.
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2: Am Mikrofon ist Felix Schneider-Storm. Heute Abend beginnen im Fernsehen die ORF-Sommergespräche. Den Auftakt zur traditionellen Interviewserie mit den Chefinnen und Chefs der 5 Parlamentsparteien macht Grünen-Sprecherin Leonore Gehwessler. Die Fragen stellt zum 2. Mal Moderatorin Simone Striebel. Und die hat sich viel vorgenommen, wie Julian Paschinger berichtet.
3: Für Politikinteressierte ist es einer der Höhepunkte des Jahres. Die ORF-Sommergespräche finden heuer in einem Jahr ohne große Wahlen, aber mit großen Politversprechen statt, sagt Moderatorin Simone Striebel.
4: Es ist ein Sommer der Entscheidungen. Heuer entscheidet es sich, ob Reformvorhaben in Österreich auch gelingen. Und das wird auch großes Thema bei den Sommergesprächen sein. Einerseits bei der Regierung, aber auch wie, welche Lösungen die Oppositionsparteien haben.
3: Die Sommergespräche sind ein Höhepunkt des politischen Sommers, sagt Sendungschef Alexander Satt.
5: Gerade in turbulenten Zeiten wie jetzt ist es einfach gut, so ein Format zu haben, wo man Gespräche vertiefen kann, wo man über jene Themen sprechen kann, die die Österreicherinnen und Österreicher wirklich bewegen.
3: Aus Kostengründen finden die Sommergespräche erneut in der ORF-Zentrale in Wien statt.
2: Nach Jahren des Lehrermangels in bestimmten Fächern und Regionen dürfte sich die Lage im nächsten Schuljahr weiter entspannen. Bildungsminister Wiederkehr zeigt sich vor dem Schulstart optimistisch. Ein Großteil der ausgeschriebenen Stunden sei besetzt. Der Trend insgesamt so positiv wie lange nicht, heißt es aus dem Bildungsministerium. Trotzdem kämpfen einige Bundesländer noch mit offenen Lehrstunden, etwa Vorarlberg und Oberösterreich. Insgesamt gibt es fast 18.400 Bewerberinnen und Bewerber. Ein Zehntel davon sind Quereinsteiger. Einen neuen KI-basierten Chatbot gibt es jetzt in der ID Austria App und auf den Seiten österreich.gv.at und id-austria-gv.at. Die Anwendung namens IDA soll bei Fragen etwa zur Registrierung der ID Austria oder E-Ausweisen rund um die Uhr weiterhelfen. In Zukunft soll man über IDA auch Anträge einbringen können. Diese Woche lohnt sich der Blick nach oben besonders, denn am Mittwoch erwartet uns eine partielle Sonnenfinsternis und in derselben Nacht auch der Höhepunkt des alljährlichen Sternschnuppenregens der Perseiden. Wo und wann man die Himmelsspektakel in Österreich beobachten kann und was dabei zu beachten ist, berichtet Raphael Krapscher.
6: Am Mittwochabend ist zunächst ab etwa 7:30 die fast totale Sonnenfinsternis in Österreich zu sehen. Der Astronom Franz Kerschbaum von der Universität Wien empfiehlt dafür einen möglichst freien Blick in Richtung Westen und eine Sonnenfinsternisbrille. In der zweiten Nachthälfte folgt dann der heurige Höhepunkt des Perseidenschauers.
7: Die Perseiden werden in dieser Nacht erst in der zweiten Nachthälfte gut beobachtbar. Also ich würde da bis Mitternacht warten und wir müssen uns nach Osten wenden, weil dort ist der Radiant der sogenannten Perseiden und da kommen diese Sternschnuppen scheinbar auf uns zu.
6: Weil das Perseidenmaximum heuer sogar mit einem Neumond zusammenfällt, sind bei gutem Wetter besonders viele Sternschnuppen zu erwarten.
2: Das waren die Nachrichten mit Felix Schneider-Storm.
8: Ja, und das Wetter, das ändert sich ja mal nicht die nächsten Tage, oder?
9: Na, es geht heiß weiter mit bis zu 33 Grad und die Sonne, die scheint auch den ganzen Tag. Erst gegen Abend sind dann auch heute ein paar einzelne Wärmegewitter möglich. Ähnlich heiß geht es dann auch morgen weiter, da sollte es aber größtenteils gewitterfrei bleiben.
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9: Frühverkehr läuft. Wenn Sie aber Meldungen für uns haben oder doch irgendwo länger brauchen als sonst, dann gerne anrufen 0800 20 4000.
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8: Guten Morgen am Montag, jetzt mal raus aus dem Wochenendmodus. Wobei, da steht im Kalender, heute ist Tag der Faulheit.
9: Das hast du dir jetzt auch gerade ausgedacht, oder? Nur damit du nichts tun musst.
8: Na.
9: Aber tatsächlich 10. August, ja? Tag der Faulheit.
8: Sehen Sie? Ich meine, Sie und ich, da können wir jetzt doch gar nichts dafür, oder? Also zuerst schon mal einen Kaffee. Ach, in der Ruhe liegt die Kraft.

0: Puh, jetzt können wir uns alle wieder hinsetzen. Ist das Kino eigentlich klimatisiert?
1: Ziemlich sicher, warum?
0: War schon lange. Inzwischen hat doch jeder einen großen Fernseher zu Hause. Die Getränke sind auch billiger.
1: Ja, aber Kino hat schon ein anderes Flair, nicht? Und den Ton, den kann ich ja auch nicht so laut stellen in meiner Wohnung.
0: Wie ist es bei Ihnen, Kino oder Couch?
2: Auf jeden Fall ins Kino gehen. Bin schon lange noch mal gesehen, aber vielleicht im Winter wieder.
3: Eher Netflix, aber wenn mal ein guter Film kommt, gang ich schon ins Kino.
4: Mir nur Popcorn geholt, mir auch keinen Film geschaut.
5: Mich macht das Kino auch irgendwie nicht mehr so an. Also mittlerweile ist es auch recht teuer geworden.
6: Ins Kino gehen. Es ist einfach ganz anders. Der Ton ist gut. Es ist einfach eine tolle Atmosphäre. Du kannst Popcorn knabbern und da kannst du aber richtig wegdrehen.
0: Ja, Popcorn habe ich gar keins, aber den Ton können sie voll aufdrehen. Jetzt mit Musik aus Österreich, Romeo und Julia.

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3: Mit Eagle Eye Sherry, Safe Tonight, um 20 nach 7. Guten Morgen.

0: Guten Morgen am Montag, es ist der 10. August. Hier sind die Radio Vorarlberg Nachrichten um 7.30 Uhr.
1: Mit Thomas Haschberger. Schönen guten Morgen. Wir haben bald Halbzeit bei den Sommerferien. Da liegt die Schultasche meistens noch irgendwo im Eck, aber trotzdem lernen vor allem immer mehr Volksschulkinder auch in den Ferien. Sie nehmen Nachhilfe und da geht es nicht nur darum, einen Fünfer im Zeugnis auszubügeln. Melanie Kritzer.
2: Immer öfter geht es bei den Kursen im Sommer um das Üben und Festigen von Lernstoff aus dem vergangenen Jahr. Die Nachhilfe wird quasi präventiv gebucht, sagt Angela Schmidt vom Lernquadrat. Gerade bei Volksschulkindern vor dem Wechsel in die vierte Klasse, um den Sprung ins Gymnasium zu schaffen, ergänzt Elisabeth Baldauf-Geier von Smile Akademie. Spitzenreiter bei der Nachfrage bleibt Mathematik, gefolgt von Deutsch und Englisch. Deutlich spürbar sei, dass der Leistungsdruck in den Schulen von Jahr zu Jahr zunimmt, sagt Schmid. In den Ferien hingegen würden die Kinder leichter und deutlich entspannter lernen.
1: Ja, und noch haben wir 5 Wochen Sommerferien vor uns. Trotzdem fehlt immer noch Lehrpersonal in Vorarlberg für das kommende Schuljahr. Heuer waren rund 12.700 Stunden ausgeschrieben. Rund die Hälfte dafür ist noch nicht besetzt, heißt es aus dem Bildungsministerium. Wegen der Nähe zur Schweiz ist der Konkurrenzdruck in Vorarlberg besonders groß. Die Staatsanwaltschaft Feldkirch hat die Ermittlungen gegen Polizisten eingestellt. Sie sollen bei einem Unfall einen anderen Gutachter geholt haben und nicht den, den die Staatsanwaltschaft bestellt hatte. Das wäre nämlich der Gutachter gewesen, der im Zentrum der sogenannten Führerscheinaffäre stand. Die Polizisten seien fälschlicherweise davon ausgegangen, dass dieser Gutachter nicht zur Verfügung stehe, heißt es jetzt von der Staatsanwaltschaft. Im Vorjahr hat das Land eine große Blackout-Übung gemeinsam mit den Illwerken VKW durchgeführt und entsprechend groß beworben. Was damals aber nicht bekannt war, diese Übung war eine Notlösung. Eigentlich wollte man ein Rheinhochwasser proben. Die Evakuierungspläne waren aber noch nicht fertig, Moritz Moser.
3: Die gute Nachricht, das Land hat sich durch die Verzögerungen bei der Rhein-Evakuierungsplanung mehr als 30.000 Euro gespart. Um so viel war die Blackout-Übung günstiger. Allerdings könnte ein Rheinhochwasser Milliardenschäden verursachen, wie das Land im Zusammenhang mit dem Projekt Resi stets selbst betont. Auch bei anderen Katastrophenschutzplänen kam es aber zu Verzögerungen. Bei diesem Budgetposten sparte man fast 84.000 Euro ein. Die Frage, auf welchem Stand die Pläne für den Ernstfall nun sind, beantwortet man beim Amt der Landesregierung auf Anfrage des ORF Vorarlberg eher ausweichend. Es gebe laufend Adaptierungen, heißt es.
1: Und Tennisprofi Joel Schwärzler gehört ab heute erstmals zu den besten 150 Tennisspielern der Welt. Nach seinem Turniersieg in Polen verbessert er sich nämlich im aktuellen Ranking um mehr als 30 Plätze und erreicht damit ein neues Karrierehoch.
4: Bei dir im Klostertal ist es noch grün, behauptest du?
5: Ja, grüner zumindest.
4: Grüner als hier bei mir zum Beispiel in Schwarzach, da sind die Wiesen schon knusprig. Aber nach viel Regen schaut es auch nicht aus.
5: Ja, die nächsten Tage auf jeden Fall nicht. Es geht heiß weiter mit bis zu 33 Grad und die Sonne, die scheint den ganzen Tag. Erst gegen Abend sind dann heute auch ein paar einzelne Wärmegewitter möglich. Ähnlich heiß dann auch die nächsten Tage, da sollte es aber größtenteils gewitterfrei bleiben.
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5: 5 Minuten mehr brauchen Sie im Moment, wenn Sie Richtung Schweiz unterwegs sind, und zwar bei der Grenze in Mäder. Sonst läuft es im Frühverkehr. Wenn Sie doch Infos haben, wir sind erreichbar. 0800 20 4000.
4: Gute Fahrt.
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0: Guten Morgen, am Montag los geht's in eine neue Woche. Es ist 20 vor 8.
1: Und falls Sie jetzt gerade beim Kleiderschrank stehen und nicht wissen, was Sie heute anziehen sollen. Touri-Shirts sind jetzt wieder voll in.
0: Was für Shirts?
1: Ja, Touri-T-Shirts, also so I Herz New York zum Beispiel. Halt T-Shirts, die man sich so am Flughafen noch kauft, als Erinnerung oder Mitbringsel noch kurz vor dem Heimweg.
0: Aha.
1: Und sogar bei einer Chanel-Modeschau waren diese T-Shirts jetzt auf dem Laufsteg. Es sei jetzt nämlich wieder ziemlich cool, sich als Touri zu outen.
0: Ja, also, dann wo haben wir unsere Radio Vorarlberg-Shirts? Ja, damit mit Noten drauf vom Blondie.

0: Schöner Morgen. Am Montag um gleich 10 vor 8. Was war da noch mit Mäda?
1: Ja, 5 Minuten mehr brauchen sie da in Richtung Schweiz bei der Grenze in Mäda. Aber sonst läuft es überall ganz gut im Frühverkehr.
0: Bill Medley und Jennifer Warnes sind auch in Mäda. Zumindest im Autoradio bei Ihnen mit The Time of My Life.

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2: Im Studio ist Felix Schneider-Storm. Bundeskanzler Christian Stocker von der ÖVP hat bei seiner Ankunft zum Staatsbesuch in der Türkei jetzt zum ersten Mal in einem ORF-Interview Stellung bezogen, nach der Aufregung um seine Aussage zur Kinderbetreuung. Stocker hatte gesagt, dass Kinderbetreuung keine Arbeit sei. Julian Paschinger.
3: Millionen Klicks, tausende Kommentare, die meisten stark negativ. In den sozialen Medien sorgt der Kinderbetreuungssager des Bundeskanzlers trotz Entschuldigung weiter für großen Wirbel. Wie wichtig Care-Arbeit ist und wie viel Frauen dabei leisten, das sei ihm bewusst, sagt Stocker dazu bei seiner Ankunft in der Türkei zum ORF-Radio.
4: Ich weiß, wie unendlich viel Frauen in Familien leisten, aber auch Väter, Großmütter, viele, die sich an der Kinderbetreuung und Erziehung beteiligen. Das ist faktisch unbezahlbare Arbeit, weil Familie bedeutet Verantwortung füreinander tragen und das kann man nicht immer in Geld messen und gemeint habe ich entgeltliche Lohnarbeit.
3: Für das Aktionsbündnis Frauen streiken reichen die Erklärungen und Entschuldigungen des Kanzlers nicht aus. Sie wollen heute Nachmittag vor dem Bundeskanzleramt eine Demonstration abhalten.
2: In Frankreich geht der Kampf gegen verheerende Waldbrände weiter. Im Departement Lozère im Süden versuchten gestern rund 270 Mann ein Feuer etwa 140 Kilometer von Montpellier einzudämmen. Auch Löschflugzeuge waren im Einsatz. Zwei Dörfer wurden vorsorglich evakuiert. Heißes Wasser aus den Tiefen der Erde kann genutzt werden, um unabhängiger von fossilen Energieträgern zu werden. Auch in Österreich ist das möglich, bisher gibt es aber einige gesetzliche Hürden. Das für Bergbau zuständige Finanzministerium legt jetzt einen Gesetzesentwurf vor, der die sogenannten Tiefengeothermie erleichtern soll, berichtet Tanja Malle.
5: Schätzungen zufolge könnten in Österreich rund 500.000 Haushalte per Tiefengeothermie mit Fernwärme versorgt werden. Bisher brauchte es für Tiefengeothermiebohrungen allerdings die Genehmigung aller Eigentümer, so SPÖ-Energiesprecher Alois Schroll.
6: Auf Deutsch heißt das, alles, was unter 300 Meter gebohrt wird, müssen quasi die Inhaber und Inhaberinnen quasi das zulassen.
5: Das konnten, weil schräg ins Erdreich gebohrt werden muss, einige hundert Personen sein. Das soll künftig nicht mehr der Fall sein. So Schroll. Zudem seien vereinfachte Behördenverfahren geplant. Mit ÖVP und NEOS werde es noch Verhandlungen brauchen.
6: Das ist uns ganz, ganz wichtig, dass wir hier eine rasche Einigung zusammenbringen. Und ich glaube, dass es relativ rasch gehen wird und bald umgesetzt werden kann.
5: Im gemeinsamen Regierungsprogramm sind Erleichterungen bei der Tiefengeothermie bereits festgeschrieben.
2: Westeuropa hat in diesem Jahr den heißesten Juni und Juli seit Beginn der Aufzeichnungen erlebt. Das teilt das EU-Beobachtungsprogramm Copernicus heute mit. Die Durchschnittstemperatur in der Region hat in dem Zeitraum 21,62 Grad betragen. Auch die Ozeane haben demnach im Juli weltweit die höchsten jemals für diesen Monat gemessenen Temperaturen verzeichnet. Bei den Werten an Land verweist Copernicus auf ein starkes Temperaturgefälle von West- nach Osteuropa und Skandinavien, wo es wesentlich kühler war. Das waren die Nachrichten mit Felix Schneider-Storm.
7: Jetzt haben wir eher feine Temperatur, zum Beispiel für einen Kaffee draußen auf dem Balkon.
8: Ja, es geht heiß und sonnig heute weiter. 23 Grad sind es jetzt schon in Bregenz, 21 Grad in Fraxern oder 16 Grad jetzt in Schröcken. Gegen Abend sind dann aber heute auch einzelne Wärmegewitter möglich. Morgen jetzt dann wieder heiß und sonnig weiter, da sollte es aber größtenteils gewitterfrei bleiben.
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8: 5 Minuten mehr brauchen Sie im Moment noch, wenn Sie Richtung Schweiz unterwegs sind, und zwar bei der Grenze in Mäder. Sonst läuft es im Frühverkehr überall. Wenn Sie aber doch Infos haben, wir sind erreichbar 0800 20 4000.
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7: Guten Morgen. Morgen. Um 3 nach 8. Warum ist derzeit in Vorarlberg Brennholz gerade hoch im Kurs? Es wird sogar versteigert. Das hören Sie gleich nach Tina Turner.

0: Bom, Montag, guten Morgen. In Fraxern gibt es diese Woche eine riesen Brennholzversteigerung.
1: Und zwar für den guten Zweck. Bernd aus Mundlix hatte nämlich einen Herz-Kreislauf-Stillstand und war anschließend dann im Koma. Jetzt kämpft er sich Schritt für Schritt zurück ins Leben.
0: Freunde, Bekannte und Mitglieder von Verein Urige Kerrer haben sich deshalb zusammengeschlossen, um Bernd und seine Familie zu unterstützen.
1: Nächstes Wochenende beim großen Traktorentreff in Fraxern jetzt die große Spendenaktion. Und Christoph und Daniel sind schon voll in den letzten Vorbereitungen.
2: Ja, wir sind voll dran. Jetzt sind wir das letzte Holz, haben wir zusammengesägert noch. Aufgrund der Platz, jetzt haben wir den Holz verladen auf die Hänger, dass man das vorbereiten kann.
1: Christoph, zu zweit schaffen wir das einmal nicht. Wie viele Leute sind denn da bitte dabei gewesen, dass so viel Holz da aufgeschafft werden hat können?
3: Ja, wir sind da zum Glück ein Haufen Helfer gewesen. Luther Freiwillige, Luther Kollege von Bernd. Wir sind da ca. 40, 45 Leute gewesen, die geholfen haben. Ja. Wir haben eigentlich im Mai einen Tag lang alle zusammen geholfen und haben das Holz gesägert, gespalten, in Bündel zerballen und haben das jetzt als Biogasanlage da, dass es wirklich ofenfertig ist und trocken ist für die Versteigerung.
1: Und wie kann ich mir denn so eine Holzversteigerung vorstellen?
3: Wir tun immer auch so ein Holz los auf einen Autohänger aufladen. Dann kommt überall noch ein Sachpreis dazu, wo wir auch noch von vielen Firmen gesponsert gekriegt haben. Das wird also so komplett auf einen Hänger verladen, fährt dann immer ein Hänger bei der Versteigerung vor. Dann wird der versteigert und dann kommt der nächste Hänger und so möchten wir eigentlich die 20 Lösle durchmachen. Ja.
1: Das Geld ist ja dann auch für einen guten Zweck. Warum sind ja da alle so voll mit ganzem Herzen dabei?
2: Ja, der Bernd ist ein guter Kollege von mir und er hat es da halt leider verwischt und ist jetzt sehr auf dem Weg der Besserung. Und darum haben wir die Aktion gestartet, zum einen finanziell unter Darmgriff von seiner Familie. Und das funktioniert bei uns echt voll gut. Da fragt man klar rundum und dann melden sich ganz viele Leute und dann schaukeln wir das und freuen uns, wenn ganz viele Besucher kommen.
0: Die Brennholzversteigerung dann nächsten Samstag in Fraxern.

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4: Da haben wir gleich zwei aus Österreich, nämlich Limo und Christina Stürmer. Nur Mensch.
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0: Guten Morgen am Montag, es ist der 10. August. Hier sind die Radio Vorarlberg Nachrichten um 8.30 Uhr.
1: Mit Thomas Haschberger. Die Staatsanwaltschaft Feldkirch hat monatelang gegen Vorarlberger Polizisten ermittelt. Sie sollen nach einem Unfall einen anderen Gutachter geholt haben, als die Staatsanwaltschaft bestellt hat. Jetzt sind aber die Ermittlungen eingestellt worden, Moritz Moser.
2: Das ganze Verfahren war einigermaßen bemerkenswert. Die Staatsanwaltschaft ermittelt gegen Polizisten, weil sie nicht den Gutachter zu einem Unfall holen, den die Anklagebehörde will. Ein Amtsmissbrauch sollte das sein, befanden die Feldkircher Staatsanwälte. Nun haben sie das Verfahren selbst wieder eingestellt. Im Hintergrund der Ermittlungen soll die Führerscheinaffäre brodeln. Der Gutachter soll die zentrale Figur dabei gewesen sein. Staatsanwälte und Polizisten hatten als Führerscheinprüfer hohe Zuverdienste, auch dank der hohen negativen Zahl an Prüfungen. Nun arbeitet dieser Gutachter wieder, die Polizisten, die ihn nicht genommen haben, auch. Es sei ihnen keine Schuld nachweisbar gewesen, heißt es.
1: Fast 4.900 Vorarlbergerinnen und Vorarlberger haben heuer im ersten Halbjahr ihren Strom- oder Gasanbieter gewechselt. Das sind nach Angaben der Regulierungsbehörde E-Control deutlich mehr als im Vergleichszeitraum des Vorjahres. Da waren es nur rund 850. In St. Gallenkirch könnte eine neue Bodenaushubdeponie entstehen. Ein Erdbauunternehmen hat dafür angesucht. Die Deponie soll 34.600 Kubikmeter fassen und 15 Jahre betrieben werden. Derzeit läuft ein Verfahren bei der Bezirkshauptmannschaft Bludenz. Anfang September ist eine mündliche Verhandlung geplant. Das Land Vorarlberg hat sich im Vorjahr mehr als 100.000 Euro gespart, weil Katastrophenschutz und Evakuierungspläne nicht am neuesten Stand waren. Bei verschiedenen Projekten kam es laut Rechnungsabschluss zu Verzögerungen, unter anderem bei den Evakuierungsplanungen bei einem möglichen Rheinhochwasser. Vom Land heißt es, dass die Pläne permanent überprüft und weiterentwickelt werden. Heute beginnt in Birmingham die Leichtathletik-Europameisterschaft. Die Fußsacherin Isabel Posch kommt dabei gleich als erste von drei Vorarlbergerinnen zum Einsatz. Sie hat gute Chancen, sich über die 100 Meter in den Vorläufen für das Halbfinale zu qualifizieren. Sie selbst will sich aber keinen Druck machen.
3: Ich bin meistens nicht die, was da groß mit Zielen prahlt oder so. Mein Ziel ist einfach technisch gut rennen. Sogar ich meine, Konkurrenz ist momentan überall riesengroß. Die Frauen sind verdammt schnell. Also ja, ich bin selber gespannt. Bahn ist schnell und dann schauen wir. Es muss einfach in den paar Sekunden alles passen.
1: Die Vorläufe im 100-Meter-Lauf beginnen um 12.25 Uhr. ORF 1 überträgt live.
0: Und wir starten in den nächsten Hitzetag.
4: Ja, heute sind wieder bis zu 33 Grad möglich und daran ändert sich dann auch die nächsten Tage nicht viel. Die Temperaturen, die bleiben die Woche über 30 Grad. Heute Abend sind dann auch Wärmegewitter möglich, morgen sollte es dann aber größtenteils gewitterfrei bleiben.
0: Sicher unterwegs, der Radio Vorarlberg Verkehrsservice.
4: Und da läuft momentan alles ohne Verzögerungen. Wenn Sie aber doch Infos haben, wir sind erreichbar, also gerne anrufen 0800 20 4000.
0: Gute Fahrt.
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0: Schöner Morgenmontag, mitten in der Urlaubszeit. Nicht nur viele Vorarlberger sind im Urlaub, sondern sind ja auch viele Touristen bei uns im Land. Und die haben mal gefragt, was heben die eigentlich für Vorarlberg und der Vorarlberger?
1: Also ich habe den Eindruck, dass die Leute in Vorarlberg meistens ein bisschen höflicher sind.
2: Wir wissen halt nicht, ob sie jetzt Schweizerisch reden oder Österreichisch oder Tirolerisch.
3: Was denken Sie über die Vorarlberger?
4: Nur Gutes, oder? Eine schönste Gegend.
1: Also ich finde sie eigentlich recht freundlich. Ich habe immer das Gefühl gehabt, dass ich recht herzlich willkommen geheißen wurde und habe eigentlich bis jetzt immer nur gute Erfahrungen hier gemacht. So viermal im Jahr oder so bin ich mal hier, meistens in Bregenz.
3: Was gefällt Ihnen am besten an Vorarlberg?
2: See, zu den Bergen, zu den Städten, Dornbirn zum Beispiel, Kultur. Selber natürlich, Festspielhaus, da habe ich alles geboten. Ne?
0: Also wenn die sagen, ihr seid so super,
2: ja,
0: dann haben sie recht.
2: Ja, finde ich auch.
0: Stimmt einfach.

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4: Gleich mit dem Vormittag und Christian Sutter. Danke fürs Zuhören. Gesund, lieber Gern.
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1: Und Valentina Pisoni.
4: Ist das Kino eigentlich klimatisiert?
8: 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Warum?
4: Ja, weil es überall heiß ist. 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
1: Am Mikrofon ist Felix Schneider-Storm. Im Süden Frankreichs sind neue Brände ausgebrochen. Rund 270 Feuerwehrleute bekämpfen die Flammen im Departement Lozère. Bisher ist der Brand aber noch nicht unter Kontrolle. Mehrere Dörfer wurden evakuiert. Ansgar Gersmann.
2: Ein Auto dürfte auf der Straße Feuer gefangen und den Brand ausgelöst haben, so die Vermutung der Ermittler. Die örtlichen Behörden rufen die Menschen inzwischen auf, nicht mehr den Notruf zu wählen, um das Feuer zu melden. Es drohe eine Überlastung der Einsatzleitstelle. Fast 300 Feuerwehrleute versuchen, die Flammen unter Kontrolle zu bringen, bisher ohne Erfolg. Verstärkung aus anderen Landesteilen wurde bereits angefordert. Dutzende Menschen mussten sich vorsorglich in Sicherheit bringen. Auch im Südwesten Spaniens sind Hunderte vor den Waldbränden geflohen. Besonders schnell breiten sich die Flammen in Andalusien aus. Spanien und Frankreich sind in diesem Sommer besonders schwer von verheerenden Waldbränden betroffen. Wegen der Hitze sind viele Landstriche ausgetrocknet.
1: Bundeskanzler Christian Stocker von der ÖVP trifft heute in Ankara auf den türkischen Präsidenten Recep Tayyip Erdogan. Themen dort sind die wirtschaftliche Kooperation, geopolitische Herausforderungen wie etwa der Angriffskrieg Russlands gegen die Ukraine oder die Lage im Nahen Osten, aber auch Sicherheit oder Migration. Begleitet wird Stocker von Infrastrukturminister Peter Hanke, SPÖ sowie dem Wirtschaftskammer-Vizepräsidenten Wolfgang Hesun. Deutschland verstärkt seine Drohnenabwehr. Künftig sollen 300 Polizisten dafür bereitstehen, doppelt so viele wie bisher. Auch das Netz der operativen Stützpunkte wird deutschlandweit von 4 auf 8 verdoppelt. Auslöser ist der Zwischenfall in Leipzig. Am Flughafen war eine mit Sprengstoff beladene Drohne entdeckt worden. Flugverspätungen werden immer häufiger. Bei der Agentur für Passagier- und Fahrgastrechte sind heuer bereits 5000 Anträge eingelangt, bei denen es um Entschädigungszahlungen wegen Flugverspätungen geht. Doppelt so viele wie im Vorjahr. Beate Tomasowitsch aus unserer Chronikredaktion, in welchen Fällen hat man denn Anspruch auf Entschädigung?
3: Ist der Abflug 2 Stunden verspätet, dann muss die Fluglinie Snacks und Erfrischungen bereitstellen. Ist der Flug bei der Ankunft mindestens 3 Stunden verspätet, dann hat man Anspruch auf Entschädigung. Bei Kurzstrecken bis 1500 Kilometer sind das 250 Euro, bei Langstreckenflügen über 3500 Kilometer sind es sogar 600 Euro. Entschädigung gibt es aber nur, wenn die Fluglinie für die Verspätung verantwortlich ist. Schnee, Gewitter oder ähnliches, das gilt als höhere Gewalt und da gibt es keine Entschädigung.
1: Und was muss man tun, um die Entschädigung zu bekommen?
3: Zuerst muss man seine Ansprüche bei der Fluglinie geltend machen. Zahlt die dann aber trotzdem nicht, dann kann man sich an die Schlichtungsstelle des Bundes, die Agentur für Passagier- und Fahrgastrechte, wenden. Die Expertinnen dort kümmern sich dann gratis um alles Weitere.
1: Vielen Dank, Beate Tomasowitsch. Das waren die Nachrichten mit Felix Schneider-Storm.
4: Ja, wir sind beim Wetter. Sonnenschein heute Montag bis zu 34 Grad. Am späten Nachmittag und am Abend kann es dann wieder vereinzelt regnen oder gewittern. Morgen Dienstag wieder Sonnenschein bis 31 Grad. Am Nachmittag vor allem im Süden Vorarlbergs einzelne gewitterige Regenschauer. Und am Mittwoch wieder Sonnenschein, heiß bis 33 Grad. Und dann bleibt es trocken. 8:53 der Verkehrsservice hier bei Radio Vorarlberg. Sonnenbrille haben wir auf, Klimaanlage läuft, auf unseren Straßen läuft es auch. Es liegen uns keine Meldungen vor. Falls Sie Hinweise haben, dann steht Ihnen hier unsere Gratis-Hotline zur Verfügung. Das ist die 0800 20 4000. Cool bleiben, gute Fahrt.
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4: Und gleich surfen wir mit den Beach Boys. Aber jetzt gibt es erst einmal Culture Club.

Die Beach Boys, einfacher Bandname, ganz klar, wieso und warum, da muss man nichts erklären. Aber Portugal the Man, wie kommt man auf den Bandnamen? Feel it still, Portugal the Man. Und zwar, also haben sie sich damals gedacht, wir brauchen einen Namen, der zeigt, dass viele verschiedene Menschen auch zusammen wie eine einzige Person mit einer einzigen Stimme sprechen können. Portugal war dann einfach dafür das Land, für die vielen Menschen, das ist ihnen als erstes einfach eingefallen. Und the Man ist eben diese einzige Stimme. Viel Spaß jetzt mit dem Song auf jeden Fall. Und Portugal the Man mit Feel it still.

0: verschiedenen Projekten kam es laut Rechnungsabschluss zu Verzögerungen, unter anderem bei den Evakuierungsplanungen bei einem möglichen Rheinhochwasser. Vom Land heißt es, dass die Pläne permanent überprüft und weiterentwickelt werden. Die Wirtschaftskammer Vorarlberg kritisiert die überarbeitete EU-Gebäudeenergierichtlinie. Demnach soll eine bestimmte Anzahl an Ladestationen bei Gebäuden errichtet werden, die nicht zum Wohnen bestimmt sind. Für Betriebe würde das nur Mehrkosten verursachen, ohne dass es tatsächlichen Bedarf für Ladestationen geben würde, heißt es von der Wirtschaftskammer. Und in 5 Wochen beginnt das neue Schuljahr und es fehlt immer noch Lehrpersonal in Vorarlberg. Heuer waren rund 12.700 Stunden ausgeschrieben. Rund die Hälfte dafür ist noch nicht besetzt, heißt es aus dem Bildungsministerium. Wegen der Nähe zur Schweiz ist der Konkurrenzdruck in Vorarlberg besonders groß.
1: Das Wetter, Sonne, Sonne, Sonne, diese Woche in Vorarlberg. Heute bis 34 Grad, am späten Nachmittag und am Abend kann es wieder vereinzelt regnen oder gewittern. Morgen Dienstag bis 31 Grad, das ist ja fast eine Erholung. Am Nachmittag gibt es dann im Süden einzelne gewitterige Regenschauer und am Mittwoch heiß bis 33 Grad und es bleibt trocken. Kurz nach 9:30, der Verkehrsservice hier bei Radio Vorarlberg, da liegen uns keine Meldungen vor. Gute Fahrt.
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1: Kurze Pause jetzt mit Simply Red. Viel Vergnügen. 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

Und von Alize jetzt zu Whitney Houston. Die gibt's jetzt als Barbie-Puppe. Jawohl, am Wochenende wäre die echte Whitney ja 63 geworden. In den 80er, 90er Jahren gehört sie auf jeden Fall zu den größten Popstars der Musikgeschichte. Und jetzt für Fans und Sammler der Puppe. Die Whitney Houston Barbie Box, da ist drin. Die Puppe natürlich, ein Mikrofon, ein passender Mikroständer. Auf dem Hintergrund ist Houstons Unterschrift zu sehen. Und was hat sie an? Dazu machen wir jetzt Fashion Sounds. Jawohl, sehr gut. Die Puppe trägt das figurbetonte, geraffte lila Kleid, kombiniert mit farbenfrohen, auffälligen Hängeohrringen. Die Frisur spiegelt perfekt ihre berühmte, voluminöse Lockenpracht aus den 80er Jahren wider. So, sie wird ungefähr 60 Euro kosten. Wichtiger Tipp für alle Sammler. Nicht auspacken, gell? Dann behält sie noch besser ihren Wert. Whitney Houston jetzt also als Barbie und hier natürlich bei uns. In Form von ihrem Hit How Will I Know. Schönen Montagvormittag.

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1: Im Studio ist Felix Schneider-Storm. In Westeuropa hat der EU-Klimawandeldienst Copernicus in den Sommermonaten Juni und Juli Rekordtemperaturen verzeichnet. Noch nie war es dort so heiß wie heuer. Auch die Wassertemperaturen der Weltmeere haben laut Copernicus neue Höchstwerte erreicht. Mehr von Lorenz Wildner.
2: Im Juni und Juli ist die Durchschnittstemperatur in Westeuropa bei mehr als 21,6 Grad gelegen, fast 2,8 Grad mehr als im langjährigen Mittel. Der EU-Klimawandeldienst Copernicus verzeichnet starke Temperaturunterschiede. Im Westen war es deutlich wärmer, in Osteuropa und Skandinavien hingegen kühler. Der Juli war europaweit nur der 11. wärmste, weltweit aber mit knapp 17 Grad der 2. wärmste. Seit Mai gab es in Westeuropa 4 Hitzewellen. Für die Region ungewöhnlich viele. Auch die Wasserstände sind gesunken, etwa an der Seine, dem Rhein oder an der Donau. Trocknen die Böden aus, können sie sich nicht mehr selbst abkühlen und die Hitze verstärkt sich, so Copernicus.
1: Nach dem Überfall auf eine Filiale des Dorotheum in Wien-Währing ist jetzt ein Verdächtiger gefasst worden. Details will die Polizei aber noch nicht bekannt geben. Wie die Kronenzeitung berichtet, handelt es sich um einen ehemaligen Häftling. DNA-Spuren sollen in der Nacht zu seiner Festnahme im Zug einer Razzia geführt haben. Der Überfall auf den Schmuckhändler ereignete sich am vergangenen Donnerstag. Der Mann ließ seine Beute allerdings im Geschäft zurück. Der Brand im Föhrnwald in St. Egid am Steinfeld in Niederösterreich ist endgültig gelöscht. Am Abend hat die Feuerwehr Brand ausgegeben. Das Feuer hatte sich seit Mittwoch auf rund 100 Hektar ausgebreitet. Bis zu 550 Feuerwehrleute standen zeitweise im Einsatz. Der Brand soll durch Phosphor in Munitionsteilen einer stillgelegten Fabrik aus dem Zweiten Weltkrieg entstanden sein. Eigentlich ist es die natürlichste Sache der Welt. Und trotzdem fällt es vielen schwer, das Schlafen. Fast jede und jeder Dritte leidet unter Schlafproblemen. Gleichzeitig wächst der Markt rund um den Schlaf. Weltweit wurden im vergangenen Jahr rund 86 Milliarden Euro für Schlafhilfen ausgegeben. Warum das so ist und was dahinter steckt, berichtet Vanessa Gruber.
3: Von Schlaftracking-Apps und Hightech-Matratzen bis zu Melatonin-Präparaten. Das Geschäft mit dem Schlaf boomt. Denn Schlaf wird zunehmend als Grundlage für Gesundheit und Leistungsfähigkeit gesehen, sagen Experten. Davon profitiert auch das österreichische Unternehmen Schlaftech, das ergonomische Matratzen anbietet, erzählt Geschäftsführer Elias Merl.
4: Diese Themen passen natürlich sehr gut zusammen und dann kommen auch junge Leute auf die Idee, ich investiere jetzt in eine Matratze.
3: Auch rezeptfreie Schlaf- und Beruhigungsmittel boomen. Seit 2020 ist der Umsatz in Heim Apotheken um rund 50% auf 42 Millionen Euro gestiegen. Schlafmediziner Stefan Stepanski warnt jedoch vor überzogenen Erwartungen an Melatonin.
5: Die Effekte, die man dran hat, sind in keiner Relation zu dem, was einem durch die Werbung vermittelt wird.
3: Ob Matratze, App oder Tablette, am Ende zählt vor allem eins: erholsamer Schlaf.
1: Das waren die Nachrichten mit Felix Schneider-Storm.
6: Ja, und die Nächte zum Schlafen, die sind jetzt in diesen Tagen auf jeden Fall angenehmer. Die Temperaturen sinken da wesentlich besser als zuvor. Man kann gut durchlüften und an den Temperaturen also scheitert es nicht. Untertags, da kann es dann schon zum einen oder anderen Problemchen kommen, wenn man da nicht vorsorgt. Wir haben jetzt in den nächsten Tagen jeweils über 30 Grad an Höchstwerten und am späten Nachmittag jeweils kann es vereinzelt regnen oder gewittern. Das Ganze bis inklusive morgen Dienstag. Am Übermorgen ist noch einmal sehr heiß und trocken. Da wird also kein Niederschlag kommen. Und 3:10 jetzt der Verkehrsservice hier bei Radio Vorarlberg. Da liegen uns keine Meldungen vor. Eine gute Fahrt.
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6: Und viel Musik. Jetzt der Status Quo für Ihren Montagvormittag.

Übermorgen am Abend ist eine Sonnenfinsternis und zum Teil sieht man die auch bei uns. Komplett verschwindet die Sonne in Spanien. Da sieht man es am besten. Viele Spanier leiden aber eh schon so unter dem Massentourismus. Diese Woche kommen jetzt noch mehr. Sogar das Militär soll auf den Balearen der Polizei helfen. So soll Chaos an den Orten verhindert werden, wo das Spektakel besonders gut zu sehen ist. Und man rechnet auch auf dem Flughafen von Palma mit Chaos und langen Wartenschlangen. Hotels sind auch oft ausgebucht, die Preise auf ein Vielfaches hochgeschossen. Bei uns verschwindet die Sonne nicht komplett hinter dem Mond. Übermorgen nach 19.24 Uhr geht es dann los, der Höhepunkt um 20.17 Uhr. Und wie Sie sich da am besten vorbereiten, damit Sie nicht blind werden, bitte, das wollen wir nicht. Darüber reden wir dann ausführlich morgen hier bei Radio Vorarlberg.

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5: Wünsche Ihnen jetzt schon viel Spaß beim Mitspielen in der nächsten Viertelstunde. Billy Idol, musikalisch viel Abwechslung wieder mit dabei, aus den 70ern auch mit Billy Ocean. Außerdem gleich Laid Back mit Baker Man. Und ich fange mal ein bisschen früher an, weil es sich gut ausgeht. Gleich ist es 10.30 Uhr. Das sind die Nachrichten.
6: Mit Thomas Haschberger. Die Wirtschaftskammer Vorarlberg kritisiert die überarbeitete EU-Gebäudeenergierichtlinie. Demnach soll eine bestimmte Anzahl an Ladestationen für Elektroautos bei Gebäuden errichtet werden, die nicht zum Wohnen bestimmt sind. Für Betriebe würde das nur Mehrkosten verursachen, ohne dass es tatsächlichen Bedarf für die Ladestationen geben würde, heißt es von der Wirtschaftskammer. Das Land will die Patientenanwaltschaft, die Schiedskommission für die Patientenentschädigung und die Ethikkommission neu aufstellen. Die beiden Kommissionen sollen in Zukunft beim Patientenanwalt angesiedelt sein, der auch den Vorsitz übernimmt. Außerdem wird die Patientenanwaltschaft als weisungsfreies Organ des Landes eingerichtet. Bisher war sie eine private, vom Land beauftragte Einrichtung. Und in St. Gallenkirch könnte eine neue Bodenaushubdeponie entstehen. Ein Erdbauunternehmen hat dafür angesucht. Die Deponie soll 34.600 Kubikmeter fassen und 15 Jahre betrieben werden. Derzeit läuft ein Verfahren bei der BH Bludenz. Anfang September ist dann eine mündliche Verhandlung geplant.
5: Viel Neues gibt's nicht in Sachen Wetter. Viel, viel Sonne. Heute bis 34 Grad, morgen bis 31 Grad. Am Mittwoch dann bis zu 33 Grad. Heute

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Am Montagvormittag, 10:45 ist es inzwischen Nonna. Die Nonna ist in Italien die Oma. Und ein Social-Media-Trend, ganz aktuell, ist Nonna-Maxing. Das heißt, immer mehr Junge entdecken jetzt das Entschleunigen. Wie geht Nonna-Maxing? Also man legt besonders Wert auf das Handgemachte, Lokale, Gemütliche. Und das ist eigentlich genau das Gegenteil von Fastfood, Multitasking oder ständiger Bildschirmzeit. Also so schaut konkret jetzt ein Nonna-Maxing-Tag aus. Wenn Sie das umsetzen wollen, kein Problem. Nach dem Aufwachen kein Griff zum Smartphone. Stattdessen wird der Kaffee dann ganz klassisch jetzt in der Espresso-Kanne, also auf dem Herd gekocht. Dann kommt der Blick aus dem Fenster, nicht aufs Display. Dann einkaufen gehen, nicht im Supermarkt, sondern auf dem Wochenmarkt oder in einem kleinen Laden um die Ecke. Und kochen ist sowieso das Highlight des Tages. Pasta wird da selber geknetet, Soßen köcheln stundenlang auf dem Herd und gegessen wird dann ohne Fernseher. Am liebsten mit der Familie oder mit Freunden an einem großen Tisch. Und am Ende des Tages dann ein gemütlicher Abendspaziergang, um das Wetter zu genießen und die Nachbarn zu grüßen. Nonna-Maxing, ein Trend, den immer mehr Junge gerade jetzt entdecken. Und für mich ist das die gute Meldung des Tages.

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2: Am Mikrofon ist Felix Schneider-Stohr. 1 Milliarde Euro, so beziffert die Hagelversicherung jetzt die dürrebedingten Rekordschäden in der österreichischen Landwirtschaft. Betroffen sind alle Kulturen, besonders aber Grünland, Mais, Kartoffeln, Zuckerrüben, Kürbisse und Soja, regional auch Getreide. Laut der Hagelversicherung sind 80% der Acker- und 40% der Grünlandflächen versichert. Landwirtschaftsminister Totschnig sieht in der Schadensbilanz eine zentrale Grundlage für das geplante Bauernhilfspaket. Nach dem Überfall auf eine Filiale des Dorotheums in Wien-Währing am vergangenen Donnerstag hat die Polizei in der Nacht auf heute einen Verdächtigen gefasst. Der 36-jährige Wiener wurde in seiner Wohnung festgenommen. Was man bisher weiß, berichtet Petra Thaler-Majeschek.
3: Der Verdächtige wird gerade zum zweiten Mal einvernommen. Der Mann ist wegen Suchtgiftdelikten amtsbekannt, daher hat die Polizei Spuren seiner DNA gespeichert. Und da der Täter die Beute bei seiner Flucht verloren hat, ist es für die Polizei offenbar ein leichtes, den Mann ausfindig zu machen. In seiner ersten Einvernahme gibt er den Überfall auf das Dorotheum auch zu. Er braucht Geld für Drogen und hat Spielschulden. Der Überfall vergangenen Donnerstag ereignet sich am Nachmittag gegen 15 Uhr. Wegen des Verdachts auf eine Geiselnahme rückt die Exekutive mit einem Großaufgebot an Einsatzkräften von Cobra Vega sowie der Diensthundeabteilung an und sperrt das Areal um den Tatort Währinger Straße 134 großräumig ab. Eine Geiselnahme gibt es zum Glück nicht. Alle 4 Angestellten können aus dem Dorotheum flüchten.
2: Der Ätna auf Sizilien stößt weiterhin in wechselnder Stärke Asche und glühende Gesteinsbrocken aus. Während einer besonders intensiven Eruptionsphase gestern Nachmittag sind im Gipfelbereich des Vulkans mehrere Explosionen beobachtet worden. Eine große Menge Asche wird derzeit in Richtung Süd-Südost getragen, teilt das Vulkanobservatorium in Catania mit. Flüge nach Catania sind bis heute 17 Uhr ausgesetzt. Der ÖAMTC hat jetzt Sicherheitstipps für den Einsatz von Drohnen im alpinen Gelände veröffentlicht. Flüge in den Bergen würden zwar eindrucksvolle Luftaufnahmen ermöglichen, stellen die Pilotinnen und Piloten aber vor besondere Herausforderungen, heißt es. Neben der Technik seien vor allem rechtliche Vorgaben, Wetter und Rücksicht entscheidend. Mehr von Nathalie Wander.
4: Viele alpine Regionen unterliegen Einschränkungen oder sind für Drohnen gesperrt. Dazu zählen Nationalparks, Natura 2000 Zonen und Vogelschutzgebiete. Teilweise sind individuelle Genehmigungen nötig. Auch eine Haftpflichtversicherung ist gesetzlich vorgeschrieben, um etwaige Schäden abzudecken, so ÖAMTC-Drohnenexperte Thomas Flair. Drohnenflüge können andere Personen beeinträchtigen. In ruhiger Umgebung wird das Betriebsgeräusch oft als störend wahrgenommen. Fremde Menschen dürfen ohne deren Zustimmung nicht gefilmt oder fotografiert werden. Besondere Vorsicht ist laut ÖAMTC im Umgang mit Tieren geboten. Wildtiere, Weidetiere und Vögel reagieren häufig sensibel auf Drohnen. Von Tieren sollten die Pilotinnen und Piloten daher generell Abstand halten und Schutzgebiete strikt meiden.
2: Das waren die Nachrichten mit Felix Schneider-Storm.
5: Heute und morgen, da gibt's am späten Nachmittag und am Abend Quellwolken, die vereinzelt Regen und Gewitter bringen können. Also da sollten wir auf jeden Fall ein bisschen aufpassen, den Himmel beobachten. Untertags viel, viel Sonne, über 30 Grad, heute bis 34, morgen bis 31 und am Mittwoch dann wieder heiß bis 33 Grad und am Mittwoch, da bleibt's dann trocken. 3 nach 11, der Verkehrsservice hier bei Radio Vorarlberg, da liegen uns keine Meldungen vor. Eine gute Fahrt.
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5: Fetzig wird's. Mit Michael Cimbello, Maniac, eines der wildesten Gitarren-Soli, die wir hier zu bieten haben. Aber man sollte nicht nur rudeln, gerade jetzt, wo es wieder mal immer wärmer wird, gerade jetzt um kurz nach 11. Gehen wir es ruhig an mit der Cindy Lauper, Time After Time.

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3: Ja, und schon gibt es wieder Musik hier bei Radio Vorarlberg. OMC Haubizar noch vor 11:30 und ein Klassiker von Manfred Mann. Gleich nach Musik aus Österreich. Julian Le Play, viel Vergnügen. Wir haben noch das ganze Leben.

0: Halbe Stunde noch, dann ist Mahlzeit. Jetzt bei Radio Vorarlberg hier um 11.30 Uhr Zeit für die Nachrichten.
1: Mit Thomas Haschberger. Die Vorarlberger Polizei hat insgesamt 269 Fahrzeuge in ihrem Fuhrpark. Das geht aus einer Anfragebeantwortung aus dem Innenministerium hervor. Neben dem klassischen Polizeiauto, egal ob mit oder ohne Blaulicht, gibt es noch 14 Motorräder. Aber es gibt auch Besonderheiten. Die Polizei hat 4 Puch-Mopeds aus dem Jahr 1966. 2 davon sind nach wie vor für Botenfahrten im Einsatz. Die Wirtschaftskammer Vorarlberg kritisiert die überarbeitete EU-Gebäudeenergierichtlinie. Demnach soll eine bestimmte Anzahl an Ladestationen für Elektroautos bei Gebäuden errichtet werden, die nicht zum Wohnen bestimmt sind. Für Betriebe würde das nur Mehrkosten verursachen, ohne dass es einen tatsächlichen Bedarf für die Ladestationen geben würde. Und für das kommende Schuljahr fehlen in Vorarlberg noch einige Lehrer. Nach Angaben des Bildungsministeriums waren 12.700 Stunden ausgeschrieben. Rund die Hälfte davon ist bis jetzt besetzt. Wegen der Nähe zur Schweiz ist der Konkurrenzdruck in Vorarlberg besonders groß.
0: Viel Sonne auch in dieser Woche. Heiß wird

0: 31 Grad und trocken. Und jetzt der Verkehrsservice, kurz nach 11:30, da liegen uns keine Meldungen vor. Eine gute Fahrt.
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0: Und gleich Take That, Back for Good. Aber jetzt haben wir noch die Bad Bennett, ein Kult 80er. Darf nicht fehlen, We Belong. Schönen Montag.

0: Viertel vor zwölf, also in einer Viertelstunde geht für viele die Mittagspause los. Aber also merkt sie das auch bei diesen Temperaturen in diesen Wochen? Da schlagt sich das Ganze schon irgendwie so auf den Appetit. Es ändert sich auch irgendwie so die Lust auf das Essen. Was gibt's bei Ihnen heute Mittag? Oder was gibt's bei der Ulrike aus Dornbirn heute?
1: Ich glaube, heute bleibt die Kuh kalt. Bei der Temperatur habe ich wenig Lust auf was Warmes. Ein Salat oder vielleicht nur ein Joghurt und dann später am Abend was Warmes.
2: Aber es gibt noch keine konkrete Pläne. Du machst das kurzfristig, oder?
1: Ja, jetzt mit Baby ist alles ein bisschen anders. Mhm. Ich schaue, was der Kühlschrank hergibt. Sehr manchmal cool. Kocht er mir auch was vor, dann habe ich auch was davon.
2: Ah, das ist cool,
1: ja. Ja, wir schauen einfach. Aber ich denke, heute, mir ist jetzt schon warm, wird es eher auf einen Salat auslaufen.
2: Ja, dann kommen gut durch die Hitze. Schönen Tag und Mahlzeit.
1: Danke vielmals.
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0: Die Marktgemeinde Lustenau in Vorarlberg ist aus einem 887 erstmals genannten karolingischen Königshof entstanden. Sie liegt direkt am Rhein an der Grenze zur Schweiz. Lustenau ist die größte Marktgemeinde Österreichs. Seit dem 20. Jahrhundert hat sie sich zum führenden Stickereizentrum der gesamten Alpenrepublik entwickelt. Menschen aus über 80 Nationen leben hier. In der Gemeinde wird ein markanter Dialekt gesprochen, der sich von anderen Vorarlberger Dialekten klar unterscheidet. Die großgebaute Kirche zum göttlichen Erlöser, die sogenannte Erlöserkirche, wurde 1933/34 im Ortsteil Rheindorf errichtet. Der Größe der Kirche entspricht auch die Dimension des Geläutes. Es stammt aus der Mitte des 20. Jahrhunderts, besteht aus 6 Glocken und hat ein Gesamtgewicht von über 8 Tonnen.
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2: Willkommen zum Mittagsjournal, das sind einige unserer Themen. Enormer Verlust durch Dürre, bereits 1 Milliarde Euro Schaden in der Landwirtschaft. Deutschland verstärkt Drohnenabwehr an Flughäfen und neuer KI-Chatbot soll bei Verwaltungsfragen weiterhelfen. Aus dem Journalstudio begrüßt sie Arthur Dreinacher. Die seit Wochen anhaltende Hitze sorgt für massive Dürreschäden und Ernteeinbußen in der Landwirtschaft. Der Gesamtschaden in der österreichischen Landwirtschaft beträgt bisher 1 Milliarde Euro. Das hat die österreichische Hagelversicherung bekannt gegeben. Claudia Beintner-Schmidt aus unserer Wirtschaftsredaktion. Wie viele Landwirte bekommen diesen Schaden denn nun ersetzt?
3: Ja, diese Schadenssumme ist 4-mal so hoch wie in anderen Jahren. Nicht alle Bauern werden entschädigt. Laut Hagelversicherung sind 80% der Ackerflächen versichert und 40% der Grünflächen. Ist ein Landwirt versichert, bekommt er einen Teil des Verlustes ersetzt. Aber wie gesagt, nicht alle haben diese Versicherung. Nun will auch die Bundesregierung Hilfen beisteuern, ist zu hören. Details dazu werden aber noch ausverhandelt.
2: Die Schäden sind also enorm. Was ist denn alles betroffen?
3: Wer in der Gegend herumfährt, dem ist es sicher aufgefallen. Die Wiesen sind gelb-braun statt grün. Auf den Äckern liegen zum Teil stark zusammengeschrumpfte Kürbisse mit verdörrten Blättern. Auch bei Mais, Kartoffeln, Zuckerrüben oder Getreide gibt es Ernteverluste. Das bedeutet für uns konkret auch, es wird heuer weniger heimisches Gemüse im Supermarktregal geben. Es muss mehr aus dem Ausland zugekauft werden.
2: Danke, Claudia Beintner-Schmidt. Nach Deutschland. Dort soll nach dem Fund einer Sprengstoffdrohne am Flughafen Leipzig die Abwehr gegen Drohnen auf Flughäfen verstärkt werden. Auch die Forschung zur Drohnensicherheit soll ausgebaut werden. Aus Berlin, Regina Pöll.
4: Innenminister Dobrindt will laut Bild-Zeitung das bestehende Forschungszentrum Kochstedt in Sachsen-Anhalt erweitern. Dort wird bisher etwa zu Drohnen mit Kameras, die bei Waldbränden zum Einsatz kommen, geforscht. Die Drohnensicherheit soll ein neuer Schwerpunkt werden. In der Praxis auf den Flughäfen solle die Bundeswehr diese Aufgabe übernehmen, sagt heute der Ministerpräsident von Schleswig-Holstein, Daniel Günther.
5: Weil man bei Drohnen kaum unterscheiden kann, ob es sich um eine außenpolitische oder eine innenpolitische Bedrohung handelt.
4: Von Verkehrsminister Bilger kommt eine Absage. Die Flugsicherung solle weiterhin für den Luftraum rund um die Flughäfen zuständig sein. Die Ausstattung dort soll aber rasch ausgebaut werden.
2: Wer bei einem Amtsweg nicht mehr weiter weiß, kann künftig auf Hilfe von künstlicher Intelligenz zurückgreifen. Bei der ID Austria ist der Chatbot Ida gestartet und soll rund um die Uhr Fragen zur Verwaltung und Behörden wegen beantworten. Niklas Lercher berichtet.
6: Wie kann ich mich für die ID Austria registrieren? Wie kann ich einen neuen Hauptwohnsitz anmelden? Auf solche allgemeinen Fragen rund um das Thema Verwaltung soll nun auch der KI-Chatbot Ida Antworten liefern. Auf österreich.gv.at, id-austria.gv.at und in der ID Austria App steht Ida ab sofort rund um die Uhr zur Verfügung. Und zwar in einfacher Sprache. Das sei der erste Schritt, sagt Digitalisierungsstaatssekretär Alexander Pröll von der ÖVP.
7: Und im zweiten Schritt wird er dann auch nächstes Jahr personalisiert werden und kann dann auch antragslos als Chatbot Aufgaben erfüllen.
6: Beispielsweise einen Meldezettel ausfüllen und den Telekom-Anbieter über die neue Wohnadresse informieren. Staatssekretär Pröll betont aber, die Entscheidung und Kontrolle bleibe immer beim Menschen.
2: Und der Taifun Dolphin hat im Osten Chinas heftige Regenfälle und Überschwemmungen ausgelöst. In den Vororten Shanghais standen Straßen unter Wasser. An beiden Flughäfen mussten mehr als 900 Flüge gestrichen werden. Auch in der Hauptstadt Peking wird vor schweren Regenfällen gewarnt. Das war das Mittagsjournal mit Arthur Treinacher.
8: Und die Temperaturen bleiben in dieser Woche über 30 Grad im Schatten. Das sind die Höchstwerte. Heute sind sie 34 Grad hoch. Und heute und morgen kann es dann am späten Nachmittag und am Abend auch vereinzelt regnen oder gewittern. 6:06 ist es gleich. Und der Verkehrsservice hier bei Radio Vorarlberg kurz und knackig. Es liegen uns keine Meldungen vor. Eine gute Fahrt.
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0: 12.17 Uhr ist es, Mahlzeit Vorarlberg. Viele Öffi-Fahrer sind sauer. Vor mehr als 2 Monaten hat der Verkehrsbund Vorarlberg sein neues Tarifsystem eingeführt und seitdem sorgt es für Ärger, Diskussionen und bei vielen Fahrgästen für Frust. Thomas Haschberger.
1: Ja, einige Fahrten sind ja um mehr als das Doppelte teurer geworden und heute Vormittag hat der Verkehrsverbund wieder einmal, muss man schon sagen, versucht, die Wogen zu glätten. Ein Experte hat die Tarifumstellung erklärt.
0: Ja, und ob das reicht, um die Gemüter dann zu beruhigen, darüber berichten wir in den Mittagsnachrichten gleich um 12:30.
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0: 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Es geht immer weiter, immer weiter. 12.30 Uhr jetzt hier bei Radio Vorarlberg und das sind die Mittagsnachrichten.
1: Mit diesen Themen. Die neuen Öffi-Tarife sorgen bei vielen Fahrgästen für Unmut. Der Vorarlberger Verkehrsverbund hält trotzdem daran fest. Und vom Moped bis zum kleinen Traktor. Wir haben uns den Fuhrpark der Vorarlberger Polizei genau angeschaut. Mein Name ist Katharina Battlock. Schönen Mittag. Den Tarifdschungel bei Bus- und Bahnfahrten vereinfachen, das war das große Ziel der Reform des Verkehrsverbund Vorarlberg. Das Ergebnis? Statt wie früher fast 100 Dominozonen gibt es nur noch 3 Tarifzonen, nämlich lokal für Fahrten in der näheren Umgebung, Regio für solche in einer bestimmten Region und Maximo für das ganze Land. Das kommt bei vielen Fahrgästen aber nicht gut an. Sie kritisieren vor allem die neuen Preise. Martin Kopf, das ändert für den Verkehrsverbund aber nichts.
2: Nein, dort heißt es, je einfacher, desto besser. Das ist das große Motto beim Verkehrsverbund. Schon bei der Präsentation dieses neuen Tarifmodells hat man ja erklärt, dass Bus- und Bahnfahren werde nun einfacher als Eis essen. Dass es trotzdem seit Wochen viel Kritik gibt, sowohl von Fahrgästen als auch von Seiten der Politik, das sei ganz normal, sagt Gerd Probst. Der Marketingberater aus Dresden hat den Verkehrsverbund bei der Gestaltung der Tarifreform unterstützt. Und er sagt, es sei ganz klar, dass bei so einer Umstellung es ein bisschen rumpelt, wie er sagt. Denn bei so etwas gäbe es immer Gewinner und Verlierer. Sprich, für manche Fahrgäste wird eine Fahrt zwar teurer, für andere aber eben auch günstiger als vorher. Und da sind sowohl Probst als auch der Verkehrsverbund überzeugt, das neue System bringt mehr Vorteile als Nachteile.
1: Und wie argumentiert man das beim Verkehrsverbund im Detail, gerade angesichts der doch lautstarken Kritik?
2: Ja, eben weil das neue System so einfach ist, erreiche man dadurch völlig neue Zielgruppen, sagt Verkehrsverbund-Geschäftsführer Christian Hilbrand. Das heißt, Menschen, die früher hauptsächlich aufs Auto gesetzt haben, die werden jetzt zum Umstieg auf die Öffis quasi ermutigt. Die kritischen Stimmen, die führen sowohl Hilbrand als auch Gerd Probst darauf zurück, dass sich halt jene Menschen eher zu Wort melden, die sich über eine Verschlechterung aufregen, als jene, die sich quasi still und heimlich über eine Verbesserung freuen. Man gibt

0: Monat mit den Öffis fahrt. Und von diesen Jahrestickets, davon will der Verkehrsverbund künftig noch mehr verkaufen als bisher. Zuletzt waren es pro Jahr 92.000.
1: Danke, Martin Kopf. Beim Verkehrsverbund hält man also am neuen Tarifsystem fest. Einzelne Änderungen kann man sich aber vorstellen. Und wir bleiben gleich beim Verkehr. Da sorgt die Polizei täglich für die Sicherheit auf Vorarlbergs Straßen. Dafür braucht es moderne und gute Fahrzeuge, egal ob auf zwei oder vier Rädern. Thomas Giesinger, eine Anfragebeantwortung von Innenminister Gerhard Karner an die FPÖ zeigt jetzt, wie viele Fahrzeuge die Landespolizeidirektion hat.
2: Ja, genau 269 Fahrzeuge gehören zum Fuhrpark der Vorarlberger Polizei. Mehr als 60% davon sind Volkswagen, etwa als Streifenwagen wie das Modell Touran oder Transporter. Aber es gibt auch zivile Caddies, die wohl viele Autofahrer in Vorarlberg fürchten. Sie sind ja oft mit Radargeräten im Kofferraum ausgestattet. Neben VW sind die klassischen Polizeiautos mit Blaulicht Skoda-Modelle.
1: Die Polizei hat aber nicht nur für den klassischen Polizeidienst ihre Autos. In der Liste gibt es auch seltene Fahrzeuge.
2: Also gibt es bei der LPD Vorarlberg noch 4 Puch-Mopeds aus dem Jahr 1966. Zwei davon sind auch tatsächlich noch auf Dienststellen im Einsatz, etwa für Botenfahrten. Die anderen beiden stehen im Polizeimuseum in Frastanz. Aber auch ein Kleintraktor ist gelistet. Den braucht der Hausmeister in der Polizeischule in Giesingen. Aber es gibt auch ganz große Fahrzeuge, etwa einen LKW für Materialtransport. Und die Vorarlberger Polizei hat auch einen eigenen Omnibus für Personaltransporte.
1: Der Fuhrpark ist also modern, das braucht es auch für die Einsätze, der verursacht aber auch Kosten.
2: Ja, etwas mehr als 2 Millionen Euro an Leasingkosten hat die Vorarlberger Polizei im vergangenen Jahr bezahlt. Alle neuen Fahrzeuge werden geleast und sind in der Regel 3 Jahre im Einsatz. Damit bleibt der Fahrzeugbestand auch recht modern. Neben den Polizeiautos gibt es auch Polizeimotorräder. In Vorarlberg sind es insgesamt 14 Stück. Und für das Training dieser Polizeimotorradfahrerinnen und Fahrer gibt es auch 2 eigene Trial-Bikes, also spezielle Sportmotorräder ohne Sitz, die so gar nicht für die Straße zugelassen sind.
1: Danke, Thomas Giesinger. Seit Jahren prallen Befürworter und Gegner beim Feldkircher Stadttunnel aufeinander. Auf der einen Seite steht die enorme Verkehrsentlastung, auf der anderen die Kritik an den zu hohen Gesamtkosten. Bürgerinitiativen haben schon 2 Baustopps erwirkt. Für die Projektleitung ist der vorgegebene Zeitplan trotzdem nicht in Gefahr. Bruno Schratzer berichtet.
3: Durch die behördlichen Verfahren müssen rund 400 Auflagen eingehalten werden. Eine zentrale Auflage ist der umweltschonende Abtransport des Ausbruchmaterials mit Zügen. Eine weitere ist der Termin der Fertigstellung mit dem Jahr 2030. Trotz auferlegter Baupausen wird das aus heutiger Sicht funktionieren, sagt Projektleiter Bernhard Pratzer.
4: Wir haben trotz dieses Baustopps letzten Jahres, und auch heuer haben wir wieder einen, ist es uns gelungen, also einen Teil dieser Zeitverlustes wieder aufzuholen. Und wir sind bemüht, dass wir natürlich weiterhin im Zeitplan sind und die restlichen Zeitverluste aufholen. Das funktioniert zurzeit recht gut. Das große Ziel ist uns vorgegeben durch die Befristung im UVP-Bescheid. Wir müssen im Jahre 2030 die Bauvollendung, die sogenannte, vollbracht haben. Also da müssen wir mit dem Bau fertig sein.
3: Und bei den veranschlagten Kosten von 385 Millionen Euro liege man zurzeit gut im Plan, bekräftigt die Projektleitung.
1: Ein Bild von der Baustelle in Feldkirch können Sie sich am Abend in Vorarlberg heute machen, ab 19 Uhr in ORF 2. Die Hitze hält weiter an. Die macht aber nicht nur uns Menschen zu schaffen, sondern auch den Wildtieren. Sie suchen jetzt vor allem den Schatten, sagt Wildbiologe Hubert Schatz. Für Murmeltiere, Schneehasen oder das Alpenschneehuhn sei die Situation besonders dramatisch. Ihr Lebensraum schrumpfe mit jedem Grad Erwärmung. Die Tiere brauchen jetzt vor allem eines, nämlich ihre Ruhe, sagt Schatz. Deshalb der Appell, im Wald auf den Wegen bleiben und nicht in der Natur campen.
5: Ja, Ruhe brauchen wir auch bei diesen Temperaturen und da müssen wir schon bis nächste Woche noch durchhalten, dass die wieder sinken. Aus der Geosphere Austria jetzt die Details in Sachen Wetteraussichten von Simon Hölzl.
6: Am Nachmittag bleibt es im ganzen Land recht sonnig. Es wird hochsommerlich heiß mit 28 bis 33 Grad. Über dem Bergland werden die Quellwolken zahlreicher, fallen zum Teil recht mächtig aus. Vor allem im Bereich Verwall, Silvretta, Rätikon kann es dann zum Tagesende hin auch 1-2 lokale Wärmegewitter geben. In der Nacht gibt es dann weitere Schauer, zum Teil auch Gewitter. Die ziehen dann ab, die zweite Nachthälfte verläuft trocken. Morgen geht es überwiegend sonnig weiter mit einigen Quellwolken im Tagesverlauf. Die Gewittergefahr ist weiterhin im Süden des Landes leicht erhöht. Mit 27 bis 32 Grad bleibt es hochsommerlich heiß. Die Folgetage schauen dann eher beständig aus mit zunehmendem Hochdruckeinfluss. Vor allem Freitag, Samstag kann es dann auch noch wärmer werden mit Höchstwerten von 35 bis 36 Grad im Valga.

0: Eine Wetterumstellung deutet sich erst für den Lauf der kommenden Woche an. Da sollten dann die Temperaturen zurückgehen. Und auch verbreitet sollte dann auch wieder endlich etwas Regen dabei sein.
1: Und für alle, die auf unseren Straßen unterwegs sind, gute Nachrichten, es liegen uns keine Meldungen vor.
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1: Und viel Vergnügen mit unserer Musik hier bei Radio Vorarlberg. Ich bin Christian Sutter, Mahlzeit.

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1: Am Mikrofon Arthur Dreinacher. Die heimischen Bauern verzeichnen dürrebedingte Rekordschäden. Der Gesamtschaden in der Landwirtschaft liegt laut Hagelversicherung bereits bei 1 Milliarde Euro. 80% der Ackerflächen und 40% des Grünlandes sind gegen Dürre versichert. Niederösterreichs Landeshauptfrau Mikl Leitner fordert im ORF-Radio ein Hilfspaket für Bauern.
2: Was zeigt sich jetzt in dieser schwierigen und herausfordernden Zeit, dass gerade die Hagelversicherung, die wir seitens des Bundes und des Landes stützen, nämlich 55%, dass das ein gutes Instrumentarium ist. Ja, diese Hagelversicherung ist keine Vollkasko, aber sie deckt Schäden ab. Das ist einmal eine erste gute Hilfe. Weitere Hilfen, eben günstige Kredite oder dass man die Möglichkeit schafft, Sozialversicherungszahlungen nach hinten zu schieben. All das wird in Zukunft wichtig und notwendig sein und ich erwarte mir hier auch ganz konkrete Lösungen oder Ansatz für unsere Landwirtschaft.
1: Sagt Niederösterreichs Landeshauptfrau Mikl Leitner. In der Causa um den früheren Wiener Wirtschaftskammerchef Walter Ruck wächst der Druck auf Bürgermeister Michael Ludwig. Die SPÖ-Frauen kritisieren in einem Brief, dass Ludwig Ruck nach dessen frauenverachtenden Aussagen verteidigt hat. Sie hätten sich eine klare Reaktion des SPÖ-Bürgermeisters gewünscht. Ludwigs Büro kündigte ein persönliches Treffen mit dem Präsidium nach der Urlaubszeit an. Nach dem historischen Niedrigwasser der Donau fährt Ungarns einziges Atomkraftwerk Porksch seine Leistung wieder hoch. Der Pegel ist nach Regenfällen gestiegen. Eine Turbine soll noch heute wieder Strom liefern. Das Kraftwerk läuft derzeit mit rund 10% Leistung und produziert normalerweise knapp die Hälfte des ungarischen Stroms. Die UEFA sowie Dachverbände Asiens, Nord- und Mittelamerikas und der Karibik werfen FIFA-Präsident Gianni Infantino wegen seiner gescheiterten Investorenpläne Täuschung und Vertrauensbruch vor. Infantino wollte Rechte an FIFA-Turnieren an private Investoren verkaufen, ohne ausreichende Konsultation der Mitgliedsverbände. Die Verbände fordern deshalb weiter einen Neuanfang an der FIFA-Spitze. Der Vulkan Ätna auf Sizilien brodelt weiter. Er stößt nach wie vor Asche und glühende Gesteinsbrocken aus. Am Flughafen Catania sind deshalb derzeit auch keine Landungen möglich, Barbara Tschandl.
3: Und das führt dazu, dass derzeit tausende Urlauberinnen und Urlauber am größten Flughafen Siziliens gestrandet sind. Flüge werden auf andere Flughäfen umgeleitet, Abflüge aus Catania deshalb gestrichen. Die Warnstufe für den Flugverkehr wurde auf Rot, also die höchste Stufe, angehoben. Starts und Landungen am Flughafen Catania sind wegen des Vulkans schon seit mehreren Tagen immer wieder ausgesetzt worden und das mitten in der Ferienzeit. Der mehr als 3300 Meter hohe Ätna bricht regelmäßig aus und wird ständig überwacht.
1: Das waren die Nachrichten mit Arthur Dreinacher.
4: Die Sonne meint es gut mit uns. Fast schon zu gut. Heute wieder in einigen Ortschaften über 30 Grad. Nur vereinzelt kann es am Nachmittag kurze Regenschauer geben, speziell im Montafon. Und viel verändert sich auch in den nächsten Tagen nicht. Morgen am Dienstag und am Mittwoch bleibt es heiß und überwiegend sonnig. Sie sind sicher unterwegs mit Radio Vorarlberg um kurz nach 1. Und auf der A14 Richtung Innsbruck, Höhe Fehkirch Nord, Richtung Ambergtunnel, da stockt der Verkehr. Da brauchen Sie circa 10 Minuten länger. Und falls Sie sonst noch Infos haben, rufen Sie gerne an 0800 20 4000.
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4: Montag hin oder her, bei dem Wetter kann man eigentlich gar nicht so schlecht drauf sein. Sonne, Sommer und vielleicht später noch ein Sprung ins Wasser. Schön, dass Sie mit dabei sind.

0: Schönen Montagnachmittag. Blick mal kurz aufs Wetter. Die Sonne knallt einmal mehr runter. Heute wieder in einigen Ortschaften über 30 Grad. Nur vereinzelt kann es am Nachmittag und am Abend kurze Regenschauer geben, speziell im Montafon. Und viel verändert sich auch in den nächsten Tagen nicht. Auch morgen am Dienstag und am Mittwoch bleibt's heiß und überwiegend sonnig. Sie sind sicher unterwegs mit Radio Vorarlberg um 13:30 und aktuell ist alles gut. Sie kommen überall in unter 10 Minuten Zeitverlust durch. Sollten Sie aber doch Infos haben, rufen Sie gerne an 0800 20 4000.
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Schönen Montagnachmittag. Es ist gleich 14:45 und wir blicken auf die Straßen. Das ist der Radio Vorarlberg Verkehrsservice. Auf der A14 Richtung Innsbruck ist aktuell im Ambergtunnel eine Fahrspur gesperrt. Deshalb gibt es dort auch zähen Verkehr und knapp 10 Minuten Zeitverlust. Sollten Sie sonst noch Infos haben, dann rufen Sie gerne an 0800 20 4000.

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1: Am Mikrofon Arthur Treinacher. Durch die Dürre ist Österreichs Landwirtschaft bis jetzt ein Schaden von 1 Milliarde Euro entstanden. Das zeigen die Zahlen der Hagelversicherung. In einer halben Stunde findet im Landwirtschaftsministerium dazu ein runder Tisch statt. Katja Arthofer, wer ist da dabei?
2: Mit dabei im Ministerium sind Expertinnen und Wissenschaftler von der Hagelversicherung, aus der Landwirtschaft und eben aus dem Ministerium. Jetzt würden erstmals Zahlen vorliegen, betont man. Ein fertiges Hilfspaket ist heute also noch nicht zu erwarten. Auch weil Landwirtschaftsminister Totschnig von der ÖVP vorab schriftlich wissen lässt, dass diese Zahlen in die, Zitat, laufende Ausarbeitung des Maßnahmenpakets einfließen würden. Gegen ein Paket heute spricht auch, dass das Finanzministerium bisher gar nicht eingebunden ist. Man warte auf Totschnig-Vorschläge, heißt es aus dem Büro von Markus Matterbauer von der SPÖ, macht aber auch gleich klar, alles müsse sich im Rahmen des Budgets bewegen. Eine Koste-es-was-es-wolle-Politik werde es aus guten Gründen nicht geben. Und so sieht das Wort gleich nicht nur das Finanzministerium, sondern auch die NEOS.
1: Bei ukrainischen Drohnenangriffen auf Russland sind mindestens 14 Menschen getötet worden. Nach russischen Angaben wurden in der Nacht mehr als 450 Drohnen abgefangen. Besonders betroffen war die Industriestadt Nischnekamsk in Tatarstan, rund 1600 Kilometer von der ukrainischen Grenze entfernt. Dort wurden 13 Tote und 75 Verletzte gemeldet. Auch in der Region Belgorod kam eine Frau ums Leben. Der ORF-Stiftungsrat soll morgen das Team des künftigen Generaldirektors Clemens Pick bestätigen. Eine breite Mehrheit wird erwartet, allerdings ohne die FPÖ. Sie bezeichnet die Bestellung als Farce und hat die Beschwerde bei der Medienbehörde eingelegt. Gleichzeitig kritisiert die FPÖ die Sparpläne bei den Sendeanlagen. Tausende Menschen am Land würden dadurch im Katastrophenfall von Informationen abgeschnitten. Stefan Kappacher berichtet.
3: Heimlich, still und leise würden tausenden Menschen im ländlichen Raum, obwohl sie weiter ORF-Gebühr zahlen, die Sender abgedreht, kritisierte FPÖ-Mediensprecher Christian Hafenecker am Vormittag. Das sei nicht akzeptabel. Der ORF müsse seine Pläne dazu im Detail auf den Tisch legen. Es gehe nämlich gerade am Land um Informationssicherheit im Falle von Katastrophen, wo oft nur noch die terrestrischen Sendeanlagen funktionieren.
4: Man sagt immer, den öffentlich-rechtlichen Rundfunk braucht man vor allem deswegen, um im Katastrophen- und Krisenfall die Information der Bevölkerung zu gewährleisten. Und da stellt sich für mich schon die Frage, wie sich das dann am Ende ausgehen soll.
3: Einen Widerspruch zur Kernforderung der FPÖ, die das ORF-Budget auf ein Drittel kürzen will und damit den ORF und seine Sendeanlagen komplett in Frage stellt, sieht Hafenecker nicht.
1: Der ORF weist die Vorwürfe als übertrieben und teilweise falsch zurück. Zwar werden aus Spargründen manche Sendeanlagen außer Betrieb genommen, der Empfang werde aber durch andere Sendeanlagen auch im Krisenfall weiter abgedeckt. Das waren die Nachrichten mit Arthur Treinacher.
5: Schöne Grüße nach Lech und Wart. Dort hat es gerade so um die 25 Grad. Und für mich ehrlich gesagt ja wirklich die perfekte Sommertemperatur. Ansonsten haben wir in vielen Ortschaften wieder über 30 Grad. Nur vereinzelt kann es jetzt am Nachmittag und Abend kurze Regenschauer geben, speziell im Montafon. Und ähnlich geht es in den nächsten Tagen weiter. Auch morgen am Dienstag und am Mittwoch bleibt es heiß und überwiegend sonnig. Wir blicken auf die Straßen, das ist der Radio Vorarlberg Verkehrsservice um kurz nach zwei. Und aktuell alles gut, Sie kommen überall in unter 10 Minuten Zeitverlust durch. Falls Sie aber doch Infos haben und was entdecken, rufen Sie gerne an 0800 20 4000.
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5: Und jetzt eine super Nummer von Journey, Don't Stop Believin'.

0: Schönen Nachmittag. Zeit für ein ganz sympathischer junger Salzburger.
1: Grüß dich, liebe Radio Vorarlberg-Hörer. Da ist der Chris Steger und viel Spaß mit meiner Musik.
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0: Schönen Montag. Es ist 14.30 Uhr, Zeit für die Radio Vorarlberg Nachrichten.
1: Mit Katharina Battlock, schönen Nachmittag. Der Vorarlberger Verkehrsverbund verteidigt seine Tarifreform. Durch die neuen Tarifzonen sind manche Fahrten teurer geworden. Das sorgt für Kritik. Der Verkehrsverbund argumentiert, dass höhere Preise nötig seien, um den Öffi-Betrieb aufrechtzuerhalten. Einzelne Änderungen seien aber noch denkbar. Der Fuhrpark der Vorarlberger Polizei umfasst 269 Fahrzeuge. Laut einer Anfragebeantwortung aus dem Innenministerium sind darunter 14 Motorräder. Neben den klassischen Polizeiautos gibt es auch 4 Puch-Mopeds aus dem Jahr 1966. 2 sind nach wie vor im Einsatz, etwa für Botenfahrten. Die Hitze macht auch den Wildtieren zu schaffen. Für Gänse oder Rehe werde das Futter knapp, sagt Wildbiologe Hubert Schatz. Für Murmeltiere, Schneehasen oder Alpenschneehühner schrumpfe der Lebensraum mit jedem Grad Erwärmung. Schatz appelliert, die Tiere in Ruhe zu lassen, also im Wald auf den Wegen zu bleiben und nicht in der Natur zu campen.
0: Die Sonne knallt heute zur Abwechslung mal wieder runter. In vielen Ortschaften hat es über 30 Grad. Nur vereinzelt kann es noch am Nachmittag und Abend kurze Regenschauer geben, speziell im Montafon. Und so geht's auch in den nächsten Tagen weiter. Morgen am Dienstag und am Mittwoch bleibt's heiß und vor allem überwiegend sonnig. Wir blicken auf die Straßen. Das ist der Radio Vorarlberg Verkehrsservice um 2:30. Und momentan schaut alles gut aus. Sie kommen überall in unter 10 Minuten Zeitverlust durch. Sollten Sie aber doch was entdecken, rufen Sie gerne an. 0800 20 4000.
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Wunderschönen Montag. Gerade am Wochenende habe ich mir wieder gedacht, ich bin ja schon gerne auf dem Berser, am liebsten auf 10 Hochzeiten gleichzeitig tanzen. Gerade im Sommer ist schon einfach so viel los. Aber man kann noch so gerne unterwegs sein, nach einem langen, vielleicht auch stressigen Tag heimkommen, auf die Couch liegen und einfach daheim sein. Das hat schon auch was. Oder wie Reinhard Fendrich sagt, viel schöner ist das Gefühl.

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1: Am Mikrofon Arthur Dreinacher. Die Gefahr für humanitäre Helfer nimmt weltweit dramatisch zu. Im vergangenen Jahr sind 350 Mitarbeiterinnen und Mitarbeiter von Hilfsorganisationen ums Leben gekommen. Mehr als die Hälfte davon im Gazastreifen. Ansgar Gersmann berichtet.
2: Der Krieg in Gaza, einer der prägenden Konflikte der jüngeren Geschichte. Auch jene, die helfen wollen, geraten hier immer wieder zwischen die Fronten. Wie stark, das zeigt eine aktuelle Auswertung der Organisation Humanitarian Outcomes. Weltweit sind 350 Helferinnen und Helfer im vergangenen Jahr ums Leben gekommen. Mehr als die Hälfte davon in Gaza. Der Einsatz von Drohnen erschwert die Lage zunehmend. Die aktuellen Entwicklungen zeigen, wie gefährlich diese Arbeit geworden ist. Es handelt sich um das zweithöchste Opferaufkommen seit 1997. Fast alle Opfer waren lokale Einsatzkräfte.
1: Im kommenden Schuljahr dürften sich der Lehrermangel weiter entspannen. Laut Bildungsministerium sind bereits 2/3 der ausgeschriebenen Unterrichtsstunden besetzt. Bildungsminister Wiederkehr von den NEOS zeigt sich deshalb optimistisch. FPÖ und Grüne kritisieren allerdings, dass weiterhin Lehrkräfte fehlen und fordern nachhaltige Maßnahmen gegen den Personalmangel. Nach dem Tod eines Neugeborenen am Grenzübergang Nickelsdorf hat die Staatsanwaltschaft Eisenstadt Anklage gegen 5 Beschuldigte erhoben. Die damals 17-jährige Mutter wird wegen der Tötung ihres Kindes bei der Geburt angeklagt. 4 Familienangehörigen wird Beteiligung an einem Mord vorgeworfen. Sie sollen unter anderem als Aufpasser fungiert und geholfen haben, Spuren zu beseitigen. Alle 5 sitzen in Untersuchungshaft. Das Finanzministerium bringt eine Neuregelung der sogenannten Tiefengeothermie auf den Weg. Damit soll künftig verstärkt die Wärme aus dem Erdinneren genutzt und die Abhängigkeit von fossilen Energieträgern reduziert werden. Dietmar Adam, Vorstand des Instituts für Geotechnik an der TU Wien, begrüßt die Gesetzesänderung.
3: Wenn wir sozusagen die Gesamtbetrachtung machen, dann ist die Geothermie der wahre Gamechanger, um das so auszudrücken. Denn es ist die einzige Möglichkeit, flächendeckend an Ort und Stelle mit vergleichsweise geringer Temperatur oder eben auch mit Tiefengeothermieanlagen sämtliche Regionen in Österreich abzudecken. Und wie gesagt, aufgrund des sehr geringen Fremdenergiebedarfs könnte man, wenn man eine flächendeckende Betrachtung heranzieht oder meinetwegen eine Betrachtung von 90%, dann kann man den Gesamtenergiebedarf für Heizen und Kühl sicherlich um 70-80% reduzieren in unserem Land.
1: So Experte Dietmar Adam. Das waren die Nachrichten mit Arthur Dreinacher.
4: Einmal mehr eine heiße Angelegenheit. Die Sonne knallt wieder runter. Ganz trocken bleibt's heute aber nicht. Vereinzelt kann es am Abend kurze Regenschauer geben. Morgen am Dienstag und am Mittwoch bleibt's heiß und überwiegend sonnig. Wir blicken auf die Straßen. Das ist der Radio Vorarlberg Verkehrsservice um 3:15. Und momentan schaut's gut aus. Sie kommen überall in unter 10 Minuten Zeitverlust durch. Falls Sie aber doch Infos haben, rufen Sie gerne an. 0800 20 4000.
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4: Und die Cutting Crew. Schönen Montag.

0: Schönen Montag. Es ist 15.30 Uhr. Zeit, Sie auf den neuesten Stand zu bringen. Hier sind die Radio Vorarlberg Nachrichten.
1: Mit Katharina Battlock. Der Vorarlberger Verkehrsverbund verteidigt seine Tarifreform. Durch die neuen Tarifzonen sind manche Fahrten teurer geworden. Das sorgt für Kritik. Der Verkehrsverbund argumentiert, dass höhere Preise nötig seien, um den Öffi-Betrieb aufrechtzuerhalten. Einzelne Änderungen seien aber noch denkbar. Beim Bau des Feldkircher Stadttunnels liege man im Zeitplan. Die Fertigstellung 2030 sei trotz der zwei behördlich auferlegten Baustopps nicht in Gefahr, sagt Projektleiter Bernhard Bratzer. Bei den veranschlagten Kosten von 385 Millionen Euro liege man zurzeit auch gut im Plan. Die Hitze macht auch den Wildtieren zu schaffen. Für Gämse oder Rehe werde das Futter knapp, sagt Wildbiologe Hubert Schatz. Für Murmeltiere, Schneehasen oder Alpenschneehühner schrumpfe der Lebensraum mit jedem Grad Erwärmung. Schatz appelliert, die Tiere in Ruhe zu lassen, also im Wald auf den Wegen zu bleiben und nicht in der Natur zu campen.
0: Inzwischen haben sich ein paar mehr Wolken dazugeschlichen. Ganz trocken kommen wir heute auch nicht durch. Vereinzelt kann es am Abend kurze Regenschauer oder Gewitter geben. Morgen am Dienstag und am Mittwoch bleibt es heiß und überwiegend sonnig. Wir blicken auf die Straßen. Das ist der Radio Vorarlberg Verkehrsservice um 3:30 und momentan kommen Sie überall in unter 10 Minuten Zeitverlust durch. Falls Sie aber doch Infos haben, rufen Sie gerne an 0800 20 4000.
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Schönen Montag. Falls bei Ihnen noch ein paar Punkte auf der To-Do-Liste stehen, durchhalten, bald geschafft und danach geht's hoffentlich noch raus und Sie können den Sommerabend genießen. Gleich übernimmt meine Kollegin Ines Meser. Schönes Tag noch.

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1: Am Mikrofon Arthur Treinacher. In Brüssel müssen E-Scooter und Leihfahrräder überraschend bis September von den Straßen verschwinden. Die Mietfahrzeuge, die per App ausgeliehen werden können, sind in vielen Städten weit verbreitet. In Brüssel haben unter anderem steigende Unfallzahlen und Beschwerden zu der Entscheidung beigetragen. Verena Sophie Meyer berichtet.
2: Per App sind die Leihscooter und E-Bikes schnell entsperrt. Der Student Botuan ärgert sich, dass sie bald verschwinden. Ich nehme oft einen Scooter, wenn ich zu spät dran bin. Auch für die Juristin Leontin sind sie eine praktische Alternative zum eigenen Fahrrad. Weil so viele Räder gestohlen werden, nutze ich am Abend lieber E-Scooter oder um zum Bahnhof zu fahren, wenn ich nur in eine Richtung muss. Weil zu viele Scooter falsch abgestellt werden und Unfälle damit zunehmen, hat die Stadt Brüssel beschlossen, die Sharing-Dienste auslaufen zu lassen. Nach einem Rechtsstreit müssen sie schon bis September weg, so Camille Thierry von der Brüsseler Mobilitätsbehörde.
3: Les véhicules soient enlevés le plus rapidement possible.
2: Während das Aus für E-Scooter fix ist, gibt es über ausleihbare E-Bikes Mitte August noch Verhandlungen. Sie könnten also noch eine Chance bekommen.
1: Ein starkes Erdbeben hat vor kurzem Kolumbien erschüttert. Die Erdstöße waren laut Augenzeugen bis in die Hauptstadt Bogotá und an die Grenze zu Venezuela zu spüren. Das Epizentrum lag nahe einer Gemeinde an der Pazifikküste. Die Angaben zur Stärke schwanken zwischen 6,6 und 7,4. Es gibt erste Berichte über erhebliche Schäden und mehrere Verletzte. Der ORF weist die Vorwürfe der Freiheitlichen zu den geplanten Senderabschaltungen neuerlich als übertrieben und teilweise falsch zurück. Derzeit erreicht der ORF 98,2% der Haushalte, künftig sollen es 98% sein, also geringfügig weniger. Bernd Kuschuh informiert.
4: Von 433 ORF-Sendeanlagen sollen zwar 70 kleine Anlagen abgeschaltet werden, und Gemeinden mit 64.000 Einwohnern sind betroffen, sagt ORF-Projektleiter Karl-Peter Michel.
5: Der große Trugschluss ist nur, dass ja diese theoretischen 64.000 ja nicht wirklich empfangen. So kommen wir auf einige hundert Haushalte, wo Umstellungen eventuell nötig sind.
4: So werde sich auch im Katastrophenfall kaum etwas ändern.
5: Die Sender, wo Veränderungen stattfinden, haben Versorgungsgebiete, wo es andere Frequenzen auch gibt. Und von den Sendern sind nur sehr wenige Radiosender betroffen.
4: Abschaltungen seien nötig wegen der hohen Stromkosten für Sendeanlagen und weil der ORF laut Gesetz und wegen aktueller Budgetkürzungen sparsam wirtschaften muss.
1: In Oberitalien kämpfen die Einsatzkräfte weiter gegen zahlreiche Waldbrände. In der Region Friaul-Julisch-Venetien brennt es noch in rund 15 Waldabschnitten. Einige Feuer konnten aber bereits unter Kontrolle gebracht werden. Auch Kärnten unterstützt die Löscharbeiten. Ein italienisches Löschflugzeug nimmt heute am Weißen See Wasser auf. Das waren die Nachrichten mit Arthur Treinacher.
6: Ja, und schon wieder eine Woche rum, Ferienwoche Nummer 5. Die einen sind schon wieder zurück aus dem Urlaub, die anderen gehen gerade in den Urlaub. Und eines bleibt gleich, das Wetter in Vorarlberg. 34 Grad messen wir im Moment in Feldkirch, 33 in Bludenz und in Dornbirn. Vereinzelt können da heute Abend noch Gewitter mit dabei sein. Wir sehen es schon, es gibt schon ein paar dicke Quellwolken. Morgen sind dann die Gewitter über den Bergen wieder die Ausnahme. Es ist sommerlich heiß mit bis zu 32 Grad und bis am Samstag sind dann schon wieder bis zu 35 Grad möglich. Sie sind sicher unterwegs mit dem Radio Vorarlberg Verkehrsservice um 3 nach 4 und da ist ein Unfall passiert in Feldkirch auf der Reichstraße Höhe Shell-Tankstelle. Da dauert es auch schon rund um ca. 10 Minuten länger. Ansonsten läuft es aber ganz ordentlich auf Vorarlbergstraßen und da, wo es läuft, achten Sie bitte auf Ihre Geschwindigkeit generell und im Besonderen derzeit in Lautrach auf Höhe Baywa-Kreisverkehr. Wenn Sie sonst noch irgendwelche Hinweise für uns haben, rufen Sie gerne an. 0800 20 4000 ist unsere kostenlose Hotline.
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6: Und wir machen uns jetzt noch einen letzten Espresso mit Josh.
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6: Espresso und Chianti. Und wir meinen nämlich den letzten Espresso, bevor es in Richtung Feierabend geht. Das feiern wir schon mal. Gebührend, würde ich sagen, mit der Kylie Minogue und I Should Be So Lucky.

0: Das sind die 70er hier bei Radio Vorarlberg mit Tina Charles. I love to love. Feinen Nachmittag und herzlich willkommen, liebe Gäste. Schön, dass Sie Ihren Urlaub hier bei uns im schönen Ländle genießen. Wir freuen uns natürlich immer, wenn auch andere unser Ländle genauso toll finden wie wir. Aber da ist immer die große Frage, ja, finden die nicht nur unser Ländle schön, sondern auch uns? Wie finden Sie eigentlich uns? So, uns Vorarlberger.
1: Wir wissen halt nicht, ob Sie jetzt Schweizerisch reden oder Österreichisch oder Tirolerisch.
2: Also ich finde Sie eigentlich recht freundlich. Ich habe immer das Gefühl gehabt, dass ich recht herzlich willkommen gehießen wurde und habe eigentlich bis jetzt immer nur gute Erfahrungen hier gemacht.
0: Na bitte, vielleicht hilft es nicht alles verstehen. Uns auch ein kleines bisschen, dass wir noch ein bisschen sympathischer wirken, oder?
2: Ja, wer weiß.

0: feinen, hoffentlich bald Feierabend mit, aber es ist 16.30 Uhr und das hier sind die Radio Vorarlberg Nachrichten für Sie.
1: Im Studio Katharina Bartlock. Der Vorarlberger Verkehrsverbund hat vor gut 2 Monaten ein neues Öffi-Tarifmodell eingeführt. Das sorgt seither immer wieder für Kritik. So sind gewisse Fahrten zum Beispiel empfindlich teurer geworden. Ein Kuriosum sticht besonders heraus. Manche Fahrten sind günstiger, wenn man die gesamte Strecke auf 2 Teilabschnitte aufteilt. Das sei aber nicht im Sinne des Erfinders, sagt Verkehrsverbund-Geschäftsführer Christian Hilbrand.
2: Weil ich dadurch natürlich ein System auch unterlaufe, da sind wir auch dabei zu überlegen, wie wir hier vielleicht noch bessere Lösungen bieten können. Also es wird im Herbst da durchaus, werden wir uns das ein oder andere Thema noch anschauen müssen. Wie gesagt, es ist nicht vorgesehen, aber wir werden jetzt deswegen niemanden strafen.
1: Hilbrand bleibt trotz aller Kritik dabei, dass die große Tarifreform den Fahrgästen mehr Vorteile als Nachteile bringt. Beim Bau des Feldkircher Stadttunnels liege man im Zeitplan. Die Fertigstellung 2030 sei trotz der 2 behördlich auferlegten Baustopps nicht in Gefahr, sagt Projektleiter Bernhard Bratzer. Bei den veranschlagten Kosten von 385 Millionen Euro liege man zurzeit auch gut im Plan. Durch die behördlichen Verfahren müssen beim Bau rund 400 Auflagen eingehalten werden. Die Vorarlberger Polizei braucht im Einsatz moderne und schnelle Fahrzeuge, egal ob mit 2 oder 4 Rädern. Eine Anfragebeantwortung aus dem Innenministerium zeigt jetzt genau, welche Fahrzeuge die Landespolizeidirektion neben den Einsatzfahrzeugen noch im Fuhrpark hat. Thomas Giesinger.
3: Neben den Einsatzautos braucht aber auch die Verwaltung einige Fahrzeuge. So gibt es etwa noch 4 Puch-Mopeds aus dem Jahr 1966. 2 davon sind auch tatsächlich noch auf Dienststellen im Einsatz, etwa für Botenfahrten. Die anderen 2 stehen im Polizeimuseum Frastanz. Der Hausmeister der Polizeischule in Giesingen hat einen Kleintraktor. Ganz große Fahrzeuge gibt es im Polizeifuhrpark aber auch. Etwa einen LKW für Material und einen eigenen Omnibus für Personaltransporte.
1: Bei der Leichtathletik-Europameisterschaft in Birmingham ist für Isabel Posch der erste Bewerb heute nicht nach Wunsch verlaufen. Für die Fußsacherin ist über die 100 Meter nach dem Vorlauf Endstation. Andreas Blum.
4: Ja, der erste Tag bei der Leichtathletik-EM endet für Isabel Posch mit einer herben Enttäuschung. Im 2. von 3 Vorläufen kommt die Fußsacherin über die 100 Meter nur als 7. ins Ziel und verpasst damit den Einzug ins Halbfinale deutlich, und zwar um 17 Hundertstel. Auch ihre Zeit von 11,48 Sekunden liegt klar hinter ihrer persönlichen Bestleistung von 11,10 Sekunden.
5: Eigentlich habe ich mich recht gut gefühlt, kann es aber noch nicht ganz sagen, was genau das Problem war. Also ich freue mich jetzt nur kurz mit dem Trainer. Räder, der wird es mir denn schon sagen, aber ja, recht enttäuschend eigentlich.
4: Am Samstag ist Isabel Posch dann noch in der 4x100-Meter-Staffel im Einsatz.
0: Ja, da sind heute noch vereinzelt Regenschauer und Gewitter mit dabei, aber es ist und bleibt sehr heiß in Vorarlberg. Die Wetteraussichten im Detail, die gibt es jetzt von Benedikt Wibmer in der Geosphere in Innsbruck. Schönen Nachmittag.
6: Am Abend und in der ersten Nachthälfte ziehen noch einige Schauer und Gewitter über das Land. In der Früh ist es dann trocken, in einigen Tälern bleiben Restwolken und Nebelbänke zurück. Die Frühtemperaturen liegen meist bei 14 bis 19 Grad. Morgen geht es überwiegend sonnig weiter mit zunehmender Quellbewölkung über dem Bergland. Über dem südlichen Bergland, da sind einzelne Schauer und Gewitter weiterhin am wahrscheinlichsten. Es bleibt unveränderlich hochsommerlich heiß mit 27 bis 32 Grad. Die restlichen Tage, also von Mittwoch bis wahrscheinlich Samstag, bleibt es mit Hochdruckeinfluss eher beständig. Schauer und Gewitter sollten die Ausnahme sein. Temperaturen steigen weiter an, liegen dann meistens im Bereich so von 30 bis 35 Grad. Ab Sonntag deutet sich dann allmählich ein Wetterumschwung an, der sich bis in die kommende Woche hineinzieht. Wie das Ganze aber dann konkret ablaufen wird, das ist noch unsicher.
0: Sind wir gespannt. 4 Minuten nach 4:30 ist es. Wir schauen noch mal kurz auf Vorarlberg Straßen. Und da sind im Moment alle Verzögerungen unter 10 Minuten. Ist ein bisschen was los, aber eben wie gesagt, alle Verzögerungen unter 10 Minuten. Falls Sie was entdecken, wo es länger dauert, rufen Sie gerne an. 0800 20 4000 ist unsere kostenlose Hotline.
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The Best. Für Sie nur The Best zum Start in Richtung Feierabend, versprochen. Vor allem eins soll diese Playlist für Sie heute tun, Ihnen nämlich ein schönes Gefühl vermitteln. So wie die John Fox Band. Die hat's auch drauf mit den schönen Gefühlen. Mhm.

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3: Willkommen zum Journal um 5, das sind unsere Themen. Schwere Dürreschäden in Österreich, Politik ringt um Hilfspaket für Landwirtschaft. Österreich plant pragmatische Kooperation mit der Türkei und der Staatsschutz zerschlägt Beschaffungsnetzwerk für russische Kriegsproduktion. Aus dem Journalstudio begrüßt sie Arthur Treinacher. Die seit Wochen anhaltende Hitze sorgt für massive Dürreschäden und Ernteeinbußen. Laut der österreichischen Hagelversicherung liegt der Gesamtschaden in der Landwirtschaft bereits bei 1 Milliarde Euro, viermal so viel wie in anderen Jahren. Politisch wird nun um ein Hilfspaket für die Landwirtschaft gerungen. Claudia Peintner-Schmidt berichtet.
4: Die Schäden in der Landwirtschaft sind enorm und betreffen das gesamte Bundesgebiet, sagt Kurt Weinberger, Chef der österreichischen Hagelversicherung.
5: Es sind im Wesentlichen sämtliche landwirtschaftlichen Kulturen betroffen. Das Grünland, Mais, Kartoffeln, Zuckerrüben, Kürbis und Soja, aber auch regional war das Getreide betroffen.
4: Im Schnitt sind 80% der Ackerflächen und 40% der Grünflächen versichert. Von 1 Milliarde Euro Schaden deckt die Hagelversicherung 400 Millionen Euro ab. Landwirtschaftsminister Norbert Dotschnig von der ÖVP verspricht Geld auch für unversicherte Bauern.
6: Wir haben ein außerordentliches Ereignis hier, riesige Schäden und dafür braucht es auch außerordentliche Mittel und dafür werden wir kämpfen.
4: Das Hilfspaket soll gemeinsam mit den Bundesländern und in Abstimmung mit dem Finanzministerium erarbeitet werden.
3: Bundeskanzler Stocker ist heute erstmals mit dem türkischen Präsidenten Erdogan in Ankara zusammengetroffen. Der Besuch fällt in eine Zeit, in der die Türkei neue sicherheitspolitische Partnerschaften sucht und die Opposition im Land weiter unter Druck steht. Stocker will die Zusammenarbeit mit der Türkei verstärken. Aus Ankara Katharina Wagner.
7: Es ist ein Besuch, bei dem der österreichische Bundeskanzler gleich mehrere Themen mit dem türkischen Präsidenten besprechen will. Auch beim Thema Migration soll die Türkei weiter Partner bleiben, so Bundeskanzler Stocker.
8: Die Türkei hat ganz vieles unternommen, um die Außengrenzen zu schützen, aber es sind hier mehr als 2 Millionen Flüchtlinge aus Syrien. Die Europäische Union hat eine Vereinbarung mit der Türkei, die noch bis 27 läuft. Und letztlich geht es auch darum, dass wir außer Landesbringungen von Österreich nach Syrien oder Afghanistan weiter durchführen wollen und die Türkei ist hier ein Partner.
7: Auch Meinungsverschiedenheiten bei Themen wie Rechtsstaatlichkeit und Pressefreiheit sollen heute Thema sein und Bundeskanzler Stocker lädt den türkischen Präsidenten zu einem Besuch nach Österreich ein.
3: Bei einem schweren Erdbeben der Stärke 7,4 im Westen Kolumbiens sind am Nachmittag mehrere Menschen getötet und verletzt worden. Zahlreiche Gebäude wurden beschädigt. In Cali stürzten mindestens 20 Gebäude ein. Menschen wurden unter den Trümmern vermutet. Aus Manizales und Pereira wurden vor kurzem 20 Todesopfer gemeldet. Die Umgehung von EU-Sanktionen gegen Russland ist diese Woche Thema eines Strafprozesses in Wien. Angeklagt sind zwei Verantwortliche eines Firmennetzwerkes, über das Werkzeugmaschinen für die Metallverarbeitung nach Russland geschleust worden sein sollen. Laut Staatsschutz wurden die Maschinen mutmaßlich zur Herstellung von Triebwerken für Marschflugkörper verwendet. Bernd Kuschu informiert.
9: Im Zentrum der Ermittlungen steht eine Firma in Wien, die die sanktionierten Güter aus der EU nach Russland und Belarus geschleust haben soll, über Staaten wie Türkei, Hongkong, Südkorea, Polen und Litauen. Den europäischen Herstellern wurde mit gefälschten Zertifikaten vorgetäuscht, dass die Waren in den anderen Staaten verbleiben würden, schreibt das Innenministerium in einer Aussendung. Tatsächlich seien sie bei Unternehmen des russischen Staatskonzerns Rostec gelandet. Übermorgen stehen der 28-jährige Firmengeschäftsführer und seine Assistentin vor Gericht. Sie stammen aus Belarus und sollen gemeinsam mit ihren Vätern den Sanktionsbruch organisiert haben. Nach Hausdurchsuchungen vor einem Jahr konnten laut der Direktion Staatsschutz DSN Lieferungen im Wert von 3,3 Millionen Euro an russische Rüstungsunternehmen nachgewiesen werden.
3: Berichtet Bernd Kuschuh. Das war das Journal um 5 mit Arthur Dreinacher.
10: Ja, das sind auch heute wieder lokale Gewitter möglich im Moment. Zum Beispiel, da braut sich was bei Lustenau und Hohenems zusammen. Vielerorts bleibt es aber wieder trocken und sehr heiß. Im Moment hat es 33 Grad in Bludenz, 31 in Bregenz und 30 sind es gerade im Moment in Dornbirn. In der Nacht kühlt es dann ab auf 14 bis 19 Grad. Morgen wieder sonnig mit Quellwolken und bis zu 32 Grad. Das sind Gewitter nur in den Bergen möglich und sind eher die Ausnahme. Und auch der Rest der Woche, der ist sehr sonnig, jeden Tag eine Spur noch heißer. Freitag zum Beispiel gibt es dann schon wieder bis zu 35 Grad. Sie sind sicher unterwegs mit dem Radio Vorarlberg Verkehrsservice um 5 nach 5. Da gibt es zwar kurze Verzögerungen im Feierabendverkehr, die halten sich aber überall in Grenzen. Sie sind da überall in unter 10 Minuten durch. Falls Sie eine Meldung haben, irgendwo länger brauchen, rufen Sie gerne an. Sie erreichen uns kostenlos unter 0800 20 4000.
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10: Und wir reiten jetzt gemeinsam in den Sonnenuntergang mit George Ezra am Beifahrersitz.
12: I be riding shotgun underneath the hot sun.
10: Heißt so viel wie, ich fahre als Beifahrer mit unter der heißen Sonne. Passt also wie die Faust aufs Auge heute. Und wir satteln unsere Pferde jetzt mit den Bengals und Eternal Flame.

0: George Ezra, riding at the shotgun, also am Beifahrersitz haben wir den mit dabei. Ich hoffe, die Klimaanlage, die läuft, weil an einem Thema kommen wir in Tagen wie diesen nicht vorbei. Und das ist die Hitze. Die betrifft uns einfach alle und trifft auch fast jeden Lebensbereich. Und es betrifft auch unseren Garten. Und heute im Vorarlberg-Heute-Garten-Talk ist der Gärtnermeister Matthias Ludescher aus Klaus zu Gast. Und da geht es heute vor allem um das Fruchtgemüse, oder Matthias?
1: Ja, beim Fruchtgemüse ist es jetzt einfach so, dass einfach viel mehr gegossen werden muss. Man merkt sicher, nicht nur selber muss man mehr trinken, aber man muss jetzt, manchmal hat man gesehen, jeder zweite Tag reicht. Zurzeit würde ich sagen, jeden Tag musst du gießen, weil sonst hast du relativ schnell schon Verbrennungen an den Blättern, wenn es in der Sonne ist, oder auch Mangelerscheinungen vom Düngerkorn auf, weil das Zeug einfach viel schneller verbraucht ist.
0: Ja, was sind denn die Anzeichen für Mangelerscheinungen und was sind deine Tipps dazu?
1: Also schnell sieht man es an den Blättern, entweder an den älteren oder jüngeren Blättern, wenn sie nur mal grün sind, sondern wenn sie anfangen gelb werden meistens, oder braun, wenn wir uns Verbrennungen. Und Tipps dazu, einfach am Morgen früh gießen am besten. Und auch wenn man düngt, auch am Morgen früh, damit die Pflanze aufnehmen kann. Und wenn das nicht möglich ist, einfach Sport am Abend. Und ja, wenn man das einhebt, kann man schon viel richtig machen.
0: Und wie oft müssen wir nachdüngen?
1: Ah, ich würde es schon alle zwei, drei Tage würde ich schon düngen. Gerade jetzt, wenn es so heiß ist, geht es relativ schnell auch wieder in den Boden durch. Wenn man so viel Wasser gibt die ganze Zeit, würde ich es einfach öfters machen.
0: Wunderbar, danke. Alle Tipps und Tricks von Matthias Ludescher rund um die Hitze im Garten gibt es also heute Abend ab 19 Uhr im Vorarlberg heute.

0: SDS mit Gert, du bleibst heute Nacht bei mir. 20 nach 5 ist es und der Nachhauseweg, der zieht sich auf jeden Fall nicht in die Länge. Es schaut nämlich eigentlich ganz gut aus zum Verkehrsupdate um 20 nach 5. Überall zwar gut was los auf Vorarlbergstraßen, aber alle Verzögerungen sind unter 10 Minuten. Falls nicht, rufen Sie gern an 0800 20 4000. Gute Fahrt.
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0: Schönen Sprung in Richtung Feierabend. Es ist 17.30 Uhr und das hier sind die wichtigsten Infos für Sie vom Tag zusammengefasst in den Radio Vorarlberg Nachrichten.
1: Mit Katharina Battlock. Schönen Abend. Ein möglichst einfaches System. Das war das Ziel der neuen Öffi-Tarife des Verkehrsverbund Vorarlberg. Von früher fast 100 sogenannten Domino-Zonen sind nur noch 3 Tarifzonen übrig geblieben. Lokal, Regio und Maximo. Die gelten für unterschiedlich lange Strecken. Der deutsche Öffi-Experte Gerd Probst hat das neue Tarifmodell mitgestaltet. Dass gewisse Fahrten jetzt deutlich teurer sind als vorher, müsse man zum Wohle aller in Kauf nehmen, sagt er.
2: Einfachheit schlägt immer die vermeintliche Gerechtigkeit, weil wir den Leuten eine Freizügigkeit geben. Sie müssen sich nicht überlegen, welche Route sie fahren. Sie haben eine klare zeitliche Gültigkeit. Sie können, und das ist, glaube ich, die mittelgroße Revolution in Vorarlberg, ich kann mit dem Ticket in der zeitlichen Gültigkeit halt auch wieder zurückfahren. Das ist nicht mehr ein Einzelticket, so wie wir das früher kennen, sondern ich kann damit auch bei kurzen Wegen wieder zurückfahren oder bei der 120 Minuten Gültigkeit eben auch ein bisschen länger.
1: Tagestickets seien außerdem nur mehr 24 Stunden gültig und nicht mehr bis zum Ende eines Tages, sagt Probst. So bietet das neue System den Fahrgästen mehr Vor- als Nachteile. Wegen Niedrigwasser auf dem Rhein hat Deutschland das Sonntagsfahrverbot für Lkw gelockert. Für Österreich sei das kein Thema, sagt Michael Zimmermann von der Wirtschaftskammer. Allerdings verursache das Niedrigwasser auch bei uns Probleme in der Transportwirtschaft an der Mündung in den Bodensee.
3: Dort wird Schifffahrt betrieben, dort wird Kies abgebaut aus der Rheinmündung und auch aus dem Bodensee mit der Sandgewinnung. Hier ist es so, dass die Schiffe nur noch die halbe Kapazität transportieren können, da der Wasserstand, der Pegel so niedrig ist, dass die Schiffe sonst nicht mehr zum Umladehafen nach Fußach einlaufen können.
1: Zimmermann geht davon aus, dass sich das Problem über kurz oder lang lösen wird, wenn wieder Regenfälle einsetzen. Der Fuhrpark der Vorarlberger Polizei umfasst 269 Fahrzeuge. Laut einer Anfragebeantwortung aus dem Innenministerium sind darunter auch 14 Motorräder. Neben den klassischen Polizeiautos gibt es auch 4 Puch-Mopeds aus dem Jahr 1966. 2 sind nach wie vor im Einsatz, etwa für Botenfahrten. Bei der Leichtathletik-Europameisterschaft in Birmingham ist für Isabel Posch der erste Bewerb heute nicht nach Wunsch verlaufen. Für die Fußsacherin ist über die 100 Meter nach dem Vorlauf Endstation. Andreas Blum.
4: Ja, der erste Tag bei der Leichtathletik-EM endet für Isabel Posch mit einer herben Enttäuschung. Im zweiten von 3 Vorläufen kommt die Fußsacherin über die 100 Meter nur als 7. ins Ziel und verpasst damit den Einzug ins Halbfinale deutlich, und zwar um 17 Hundertstel. Auch ihre Zeit von 11,48 Sekunden liegt klar hinter ihrer persönlichen Bestleistung von 11,10 Sekunden.
5: Eigentlich habe ich mich recht gut gefühlt, kann es aber noch nicht ganz sagen, was genau das Problem war. Also ich freue mich jetzt nur kurz mit dem Trainer. Räder, der wird es mir dann schon sagen, aber ja, recht enttäuschend eigentlich.
4: Am Samstag ist Isabel Posch dann noch in der 4x100-Meter-Staffel im Einsatz.
0: Dann drücken wir einfach am Samstag die Daumen. Heiß haben wir es in Vorarlberg. 34 Grad messen wir da schon wieder in Nenzing, 28 in Brand und 31 in Bregenz. Vereinzelt gibt es da heute noch Abendgewitter und Regenschauer, die beschränken sich aber eher auf die Berge. Die Nacht dann wieder angenehm zum Durchlüften, 14 bis 19 Grad, und morgen geht es dann schon wieder weiter mit der Hitze. Skisonne bis zu 32 Grad, Gewitter bleiben die Ausnahme. Bis inklusive Samstag bleibt es hochsommerlich in Vorarlberg. Es wird sogar noch jeden Tag ein kleines bisschen heißer. Freitag und Samstag haben wir dann schon wieder bis zu 35 Grad. Gleich 4 Minuten nach 5:30 ist es, und da gibt es da und dort kurze Verzögerungen, zum Beispiel rund um Feldkirch Nord oder rund um die Bärenkreuzung in Feldkirch. Aber da sind sie überall in knapp unter 10 Minuten durch. Falls nicht, falls es bei Ihnen länger dauert, rufen Sie an 0800 20 4000, wäre unsere kostenlose Hotline.
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0: Und Alphaville habe ich da jetzt auch für Sie zum Start in Richtung Feierabend mit Forever Young. Haben Sie es fein.

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0: Christina Stürmer. Da läuft's mit der Christina in Richtung Feierabend um 10 vor 6 und auch auf dem Nachhauseweg, da läuft's auch. Ist zwar ein bisschen was los auf Vorarlbergstraßen, aber Verzögerungen, die sind alle unter 10 Minuten. Gute Fahrt.
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2: Ein falsch beladenes Auto kann im Ernstfall zur Gefahr werden. Schon ein 15-Kilo-Koffer entwickelt bei einem Aufprall mit 50 km/h die Wucht von rund 450 Kilogramm. Verstauen Sie deshalb schwere Gepäckstücke immer ganz unten und direkt an der Rücksitzlehne. Die Hutablage sollte frei bleiben, damit keine Gegenstände in den Innenraum geschleudert werden. Prüfen Sie außerdem Reifendruck und Scheinwerfereinstellung bei voller Beladung. Wer Fahrräder transportiert, sollte Dach- und Heckträger sorgfältig montieren und im Ausland auf die jeweiligen Vorschriften achten. Sicher verstautes Gepäck schützt alle Insassen und sorgt für eine entspannte Urlaubsfahrt.
1: Dieser Tipp und mehr zum Nachlesen auf oamtc.at.
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2: Am Mikrofon ist Anselm Peer. Bei einem schweren Erdbeben in Kolumbien sind mindestens 20 Menschen ums Leben gekommen. Aus mehreren Städten werden große Schäden gemeldet. Das genaue Ausmaß ist noch unklar, berichtet Eva Pöcksteiner.
3: In Cali suchen Menschen in den Trümmern verzweifelt nach Vermissten. Mehrere Häuser sind in dieser Großstadt und in mehreren anderen Orten Kolumbiens eingestürzt. Das Epizentrum lag nahe der Stadt San José de Palmar. Das Beben war aber auch noch in der Hauptstadt Bogotá zu spüren. Mehrere Häuser wurden dort sicherheitshalber evakuiert und der Flugbetrieb eingestellt. Der kolumbianische Geologische Dienst hat die Stärke von anfangs 6,6 auf 7,4 korrigiert. Auch in den Nachbarländern Panama, Ecuador und Venezuela waren die Erdstöße zu bemerken. Das US-Tsunami-Warnsystem gab aber bald Entwarnung. Eine Flutwellengefahr bestehe nicht.
2: Vor dem Bundeskanzleramt haben heute hunderte Frauen und auch einige Männer und Kinder demonstriert. Sie werfen Bundeskanzler Stocker fehlende Wertschätzung vor. Er hatte vergangene Woche gesagt, dass er Kinderbetreuung nicht als Arbeit sehe, sich aber schnell entschuldigt und diesen Satz als falsch bezeichnet. Die Demonstrantinnen fordern statt der Entschuldigung gleiche Löhne für Frauen und die Schließung der Pensionslücke. Die Wiener Polizei hat nach dem Raubüberfall auf einen Dorotheum-Standort vergangene Woche einen Verdächtigen gefasst. Der 36-jährige Österreicher ist gestern Abend in seiner Wohnung in der Nähe der Juwelierfiliale festgenommen worden. Die Ermittler sind dem Mann durch DNA-Spuren am Tatort auf die Spur gekommen. Mehr von Bernd Matschedolnik.
4: Der Mann ist nämlich wegen Suchtgiftdelikten amtsbekannt. Daher hat die Polizei Spuren seiner DNA gespeichert und da der Täter die Beute bei seiner Flucht verloren hat, war es für die Polizei offenbar ein leichtes, den Mann ausfindig zu machen. Polizeisprecherin Anna Gutt.
5: Er hat in seinen Vernehmungen angegeben, dass er spielsüchtig und drogensüchtig sei und daher das Geld gebraucht hat. Und dann hat er zudem auch noch zugegeben, dass er eigentlich vor der Tat in dem Geschäft, in einer Bankfiliale, in einer nahegelegenen war, auch diese ausrauben wollte, es sich dann aber kurzfristig anders überlegt hat.
4: Der Überfall ereignete sich vergangenen Donnerstag gegen 15 Uhr. Wegen eines Verdachts auf eine Geiselnahme rückt die Exekutive mit einem Großaufgebot von Cobra und Vega an und sperrt das Areal um den Tatort Währinger Straße 134 großräumig ab. Eine Geiselnahme gab es zum Glück nicht. Alle vier Angestellten konnten aus dem Dorotheum flüchten.
2: In Südeuropa kämpfen die Feuerwehren gegen neue Waldbrände. In Andalusien in Südspanien mussten heute 800 Menschen in Sicherheit gebracht werden. Auch in der Nähe der griechischen Hauptstadt Athen und im Süden Frankreichs sind hunderte Feuerwehrleute im Einsatz. Das waren die Nachrichten mit Anselm Peer.
6: Ja, das sind auch heute wieder stellenweise Regenschauer und Gewitter mit dabei, wie jetzt zum Beispiel in Bartholomäberg. Vielerorts bleibt es aber wieder trocken und heiß. Im Moment hat es 33 Grad in Lochau, 31 in Feldkirch und Dornbirn und 26 sind es in Mittelberg. In der Nacht kühlt es dann ab auf 14 bis 19 Grad, ist dann auch fast überall wieder trocken und sternenklar. Morgen sonnig mit Quellwolken bis zu 32 Grad. Gewitter sind dann nur in den Bergen möglich. Bleiben also die Ausnahme. Und auch der Rest der Woche ist sehr sonnig und jeden Tag eine Spur heißer. Freitag zum Beispiel haben wir schon wieder bis zu 35 Grad. Gleich 6:03 ist es und das sind im Moment alle Verzögerungen unter 10 Minuten. Schaut also ganz gut aus. Falls Sie irgendwo länger brauchen auf Vorarlbergstraßen, rufen Sie gerne an. Sie erreichen uns kostenlos unter 0800 20 4000.
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6: Wir reiten jetzt Richtung Sonnenuntergang mit John Denver. Absoluter Klassiker, oder? Schön zum Mitsummen, genauso wie dieser Klassiker hier, Bonnie Tyler. Total Eclipse of My Heart. Ein bisschen Dramatik zum Feierabend darf schon sein, oder?

0: da wächst irgendwie so eine Wehmut, oder? Take me home, country roads. Keine Ahnung, warum mir das so geht. Aus den 70ern, John Denver. Ja, und nur noch knappe 2 Wochen dauern die Bregenzer Festspiele. Und wenn sie es bisher nicht geschafft haben, dann sorgen wir sie einfach ein bisschen mit klassischer Musik von den Festspielen. Nämlich heute Abend ab 21 Uhr gibt's die. Stefan Höfel, worauf dürfen wir uns da freuen?
1: Eine Reise nach Amerika, denn Antonín Dvořák hat in seiner 9. Symphonie versucht, Amerika musikalisch zu beschreiben. Es wurde dann eine Mischung aus indigenen Motiven, Spirituals der amerikanischen Sklaven und europäischer, genauer gesagt tschechischer klassischer Musik. Und diese Symphonie wurde weltweit bekannt und sie war eben zu hören bei den Bregenzer Festspielen heuer im Rahmen eines Orchesterkonzertes. Die Wiener Symphoniker haben da unter der Leitung der finnisch-ukrainischen Dirigentin Dalia Stasewska musiziert.
0: Also die Wiener Symphoniker bei den Bregenzer Festspielen. Danke Stefan, die gibt's heute Abend ab 21 Uhr im Radio Vorarlberg Montagskonzert.

0: sind die Jackson 5. I want you back. Schönen Montagabend. 18.30 Uhr ist es. Das hier sind die Radio Vorarlberg Nachrichten.
1: Mit Katharina Badlock. Schönen Abend. Die Bauarbeiten auf der Bahnstrecke zwischen Feldkirch und Buck sind zur Hälfte geschafft. Die 18 Kilometer lange Strecke wird komplett erneuert. In Toasters entsteht eine neue Haltestelle. Einige Bahnhöfe werden modernisiert. Die Bauarbeiten dauern rund 120 Tage. Gut 2 Monate lang wird also noch gearbeitet. In Bartholomäberg sind heute Vormittag 6 Menschen bei einem Autounfall verletzt worden. Nach ersten Informationen dürften 2 Autos beim Abbiegen seitlich zusammengestoßen sein. Die Verletzten wurden ins Landeskrankenhaus Bludenz gebracht. U21-Nationalteamspieler Christopher Olivier ist vom deutschen Fußball-Bundesligisten VfB Stuttgart zum dänischen Topclub Brøndby gewechselt. Der 20-jährige Bregenzer Wälder hat einen Vertrag bis Sommer 2030 unterschrieben. Brøndby soll für den Verteidiger eine Million Euro Ablöse bezahlt haben.
0: Da gibt's vereinzelt heute Abend kurze Regenschauer oder Gewitter, die sind aber sehr lokal und ja, oft bleibt's aber auch trocken. In der Nacht kühlt's dann ab auf 14 bis 19 Grad und da wartet wieder eine ganze Hochsommerwoche auf uns. Bade- und Wanderwetter, den Himmel müssen wir zwar im Auge behalten, an den Nachmittagen aber Gewitter, die bleiben eher die Ausnahme. Heiß wird's aber auf jeden Fall, morgen bis zu 32 Grad und dann jeden Tag ein bisschen heißer. Freitag und Samstag sind's dann schon wieder bis zu 35 Grad. Sie sind sicher unterwegs mit dem Radio Vorarlberg Verkehrsservice um kurz nach 6:30. Da gibt es kurze Verzögerungen, zum Beispiel in Feldkirch rund um die Bärenkreuzung. Aber die gute Nachricht, Sie sind da überall in unter 10 Minuten durch. Falls nicht, rufen Sie an 0800 20 4000, ist unsere kostenlose Hotline.
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0: Standing. Wenn das am Ende des Tages alles ist, was Sie zu Ihrem Gemüts- oder Gesamtzustand noch sagen können, einfach weil Sie viel zu erschöpft sind, wenn Sie dann auch noch eine Frau zwischen 40 und 60 Jahren sind, dann sollten Sie da unbedingt mal reinhören.
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1: Am Mikrofon ist Anselm Peer. Die Gefahr für humanitäre Helfer nimmt weltweit dramatisch zu. Im vergangenen Jahr sind 350 Mitarbeiterinnen und Mitarbeiter von humanitären Hilfsorganisationen getötet worden. Mehr als die Hälfte davon im Gazastreifen. Ansgar Gerstmann berichtet.
2: Der Krieg in Gaza, einer der prägenden Konflikte der jüngeren Geschichte. Auch jene, die helfen wollen, geraten hier immer wieder zwischen die Fronten. Wie stark, das zeigt eine aktuelle Auswertung der Organisation Humanitarian Outcomes. Weltweit sind 350 Helferinnen und Helfer im vergangenen Jahr ums Leben gekommen. Mehr als die Hälfte davon in Gaza. Der Einsatz von Drohnen erschwert die Lage zunehmend. Die aktuellen Entwicklungen zeigen, wie gefährlich diese Arbeit geworden ist. Es handelt sich um das zweithöchste Opferaufkommen seit 1997. Fast alle Opfer waren lokale Einsatzkräfte.
1: Kolumbien ist vor knapp 4,5 Stunden vom stärksten Erdbeben der vergangenen 10 Jahre erschüttert worden. Die Zahl der Toten ist auf mindestens 40 gestiegen. In mehreren Städten im Westen Kolumbiens sind Menschen von einstürzenden Häusern verschüttet worden. Das Beben war auch in den Nachbarländern Venezuela, Ecuador und Panama zu spüren. Die massive Trockenheit hat in der österreichischen Landwirtschaft laut der Hagelversicherung Schäden von rund 1 Milliarde Euro angerichtet. Landwirtschaftsminister Totschnig von der ÖVP verspricht Hilfsgelder auch für Bäuerinnen und Bauern, die sich nicht gegen Dürre versichert haben. Das SPÖ-geführte Finanzministerium sieht dafür aber wenig Spielraum. In Rumänien haben Lügenvideos auf der Kurzvideoplattform TikTok zu brutalen Angriffen auf Rettungskräfte geführt. Darin wurde behauptet, dass Sanitäter Kinder in Krankenwagen zerren und entführen. Mehr von Barbara Tschandl.
3: Mehrere Menschen haben den Krankenwagen angehalten und mit Äxten und Schlagstöcken auf das Fahrzeug und die Windschutzscheibe eingeschlagen. Der Fahrer des Rettungswagens ist dabei schwer verletzt worden. Bei der Polizei haben die mutmaßlichen Täter dann wenig später angegeben, sie hätten über die Plattform TikTok erfahren, dass Krankenwagen gefährlich seien und darin Kinder entführt würden. Alle sitzen jetzt in Untersuchungshaft. Die Verbreitung dieser Fake-Videos auf TikTok hat in Rumänien jetzt eine Debatte über soziale Medien ausgelöst.
1: Der Weltfußballverband kommt nicht zur Ruhe. Die Gegner von FIFA-Präsident Gianni Infantino haben jetzt noch einmal nachgelegt, Bernhard Kastler.
4: Die Kontinentalverbände von Europa, Asien sowie Nord- und Mittelamerika bekräftigen gemeinsam die Kritik an Infantino und bezichtigen ihn im Zusammenhang mit dem geplanten WM-Rechteverkauf der Täuschung. Führung sei eine Verpflichtung zum Dienst an der Fußballfamilie. Wenn sich jemand über das Kollektiv stelle, würde diese Verpflichtung aufgegeben werden, heißt es in dem Schreiben, das von den Verbandsbossen wie UEFA-Präsident Alexander Čeferin unterzeichnet ist. Die Verbände schreiben von einem Vertrauensbruch, einem Alleingang und fordern weiterhin einen Neuanfang an der Spitze des Fußball-Weltverbandes.
1: Das waren die Nachrichten mit Anselm Peer.
5: Ja, heiß geht's rein in den Feierabend. Vereinzelt gibt's auch heute noch lokale Regenschauer und Gewitter. Die meiste Zeit bleibt's aber recht trocken. In der Nacht kühlt's dann ab auf 14 bis 19 Grad. Genau gleich geht's eigentlich bis inklusive Samstag weiter. Viel Sonnenschein, geringe Gewittergefahr, Höchstwerte von über 30 Grad. Am Freitag und Samstag sind's dann sogar 34 oder 35 Grad, die da möglich sind. 7:03 ist es. Wir schauen kurz auf Vorarlbergstraßen. Da läuft alles, sind uns keine Verzögerungen gemeldet. 0800 20 4000 ist unsere kostenlose Hotline, falls Ihnen was auffallen sollte.
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5: Und die Zeit vergeht. Schon wieder ist das der erste Feierabend der Woche. Ich hoffe, Sie sind gut reingestartet, haben schon einen guten Plan für die Woche gemacht und sind noch voll im Besitz ihrer körperlichen, vor allem ihrer geistigen Fähigkeiten, weil vor allem die geistigen Fähigkeiten, die sind jetzt gefragt. Ich habe nämlich zum Start in die neue Woche eine richtig schwierige Sekunde für Sie rausgesucht. Wir sind mittendrin in unserem kleinen Spielchen. Erkenne den Song nach der allerersten Sekunde. Zum Trost, es hätte eine noch schwierigere sein können. Aber ich dachte, die zweitschwierigste reicht, oder? Also sind Sie bereit? Welcher Song ist das hier? Idee? 055 72 38 30. Rufen Sie an, spielen Sie mit. Freue mich auf Sie.

0: Cornelius ist reif für die Insel. Ich wünsche Ihnen einen schönen Montagabend. Und wir sind mittendrin in unserem kleinen Spielchen. Erkenne den Song nach der allerersten Sekunde. Und heute habe ich eine richtig schwierige Sekunde für Sie, nämlich diese hier. 055 72 38 30 gewählt hat die Sabine aus Götzis. Sabine, erzähl mal, wie war die Montag?
1: Ja, war ganz chillig heute, fein, wirklich ein Urlaub heute.
0: Oh, ja. Oh perfekt. Oh. Nur so ein einzelner Urlaubstag oder ein bisschen länger Urlaub?
1: Nein, also noch die Woche noch.
0: Ach super.
1: Also eigentlich habe ich ja immer länger, ich habe ja Ferien eigentlich, wenn wir ganz ehrlich sind, oder?
0: Okay, jaha. Ja,
1: also Gott, noch viel länger.
0: Es ist schon fein, aber, ja?
1: Ja, nein, es ist schon fein.
0: Super, sehr schön. Und in dem Fall heute ein guter Tag hier. Und jetzt bist du im vollen Besitz deiner geistigen Fähigkeiten und hättest eine Idee, welchen Song ich da suche.
1: Ja, eigentlich hat sie Marke die Idee gehabt.
0: Aha, ja.
1: Stimmt. Also von Hubert K., der Sternenhimmel.
0: Na, ist es leider nicht.
1: Okay. Hätte
0: ja sie können. Ja, hätte sie können, auf jeden Fall. Ich sage, es ist eine wirklich knackige Sekunde. Sabine, ja, ich wünsche euch in dem Fall noch einen feinen Abend zu zweit.
1: Danke.
0: Und das heißt, das ist Ihre Chance. Haben Sie eine Idee, welcher Song verbirgt sich hinter dieser Sekunde? 055 72 38 30.

0: von Culture Club um 20 nach 7 und wir sind noch mittendrin in unserem kleinen Spielchen Erkenne den Song nach der allerersten Sekunde. Heute habe ich eine richtig schwierige Sekunde, nämlich diese hier. Und wir wissen schon, Sternenhimmel von Hubert K. ist es nicht. Und am Telefon habe ich jetzt die Rosa von der Breitenalpe am Didamskopf. Rosa, bist du nur einzelne Tage oder der ganze Sommer auf der Alp?
1: Ja, den ganzen Sommer.
0: Erzähl. Was tust du da jeden Tag?
1: Also morgen stand ich auf und dann mache ich entweder tue ich halt Wäsche oder so jetzt und dann mache ich Käse und was? Butter und nachher kommt Gäste und sauber halt nochmal in Stahl der Kühe melken.
0: Also und, du bist wirklich voll tätig mit Butter machen, Käse machen, Leute bedienen
1: und
0: zum Fährallert auch noch schon. Ja, Wahnsinn. Ja, genau. Strenger Sommer oder cooler Sommer?
1: Ein cooler Sommer.
0: Super, das freut mich. Rosa, und ihr losen Radio Vorarlberg.
1: Ja,
0: und du hättest eine Idee, welchen Song ich da suche?
1: Ja, für Beyoncé oder so.
0: Nein, ist es leider nicht. Ha, ist es auch nicht.
1: Okay.
0: Hey, ich wünsche dir einen ganz schönen Restsommer. Gesund bleiben.
1: Danke. Sehr
0: ja, das heißt, es ist Ihre Chance. Welchen Song suche ich da? 055 72 38 30.

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0: Holiday mit Madonna. Ich hoffe, Sie haben auch Holidays und starten gut rein in diesen Montagabend. Es ist 19.30 Uhr. Das sind die Radio Vorarlberg Nachrichten für Sie.
1: Mit Katharina Battlock. Schönen Abend. Die Bauarbeiten auf der Bahnstrecke zwischen Feldkirch und Buck sind zur Hälfte geschafft. Die 18 Kilometer lange Strecke wird komplett erneuert. In Toasters entsteht eine neue Haltestelle, einige Bahnhöfe werden modernisiert. Die Bauarbeiten dauern noch gut 2 Monate. Das Niedrigwasser des Rheins bereitet der Transportwirtschaft Probleme. Laut Michael Zimmermann von der Wirtschaftskammer können Schiffe in der Mündung des Bodensees nur mehr die halbe Ladung Kies oder Sand transportieren, weil sie wegen des niedrigen Wasserpegels sonst nicht mehr in den Umladehafen in Fussach einlaufen können. Mit den nächsten Regenfällen dürfte sich das laut Zimmermann aber widerlegen. U21-Nationalteamspieler Christopher Olivier ist vom deutschen Fußball-Bundesligisten VfB Stuttgart zum dänischen Topclub Brøndby gewechselt. Der 20-jährige Bregenzer Wälder hat einen Vertrag bis Sommer 2030 unterschrieben. Brøndby soll für den Verteidiger 1 Million Euro Ablöse bezahlt haben.
0: Ja, heiß geht's rein in diesen Montagfeierabend. Vereinzelt sind da auch noch Regenschauer und kurze Gewitter mit dabei, am ehesten aber in den Bergen. Die Nacht schon wieder trocken bei 14 bis 19 Grad. Ja, und genauso hochsommerlich geht's weiter bis inklusive Samstag. Viel Sonnenschein, geringe Gewittergefahr, Höchstwerte von über 30 Grad. Am Freitag und Samstag sind dann sogar bis zu 35 Grad möglich. Sie sind sicher unterwegs mit dem Radio Vorarlberg Verkehrsservice. Es ist kurz nach 7:30. Schaut gut aus, sind uns keine Verzögerungen gemeldet. Falls Sie aber was entdecken, rufen Sie gerne an. Kostenlos unter 0800 20 4000.
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0: Und es ist 19.32 Uhr und wir wissen immer noch nicht, welcher Song verbirgt sich hinter dieser ersten Sekunde. Am Telefon habe ich jetzt der Jürgen aus Lautrach. Jürgen, erzähl kurz, was hat den Montag so gebraucht heute?
4: Schaffen? Buckler? Nee, alle Klepperstur. In der Hitze darf nicht filtern, sonst kriegst du einen Schlaganfall. Jetzt kann ich gerne bei der Hitze aufs Buckler. Nee, in der Garage, im Schatten, im Gürtlicher. Alles ruhig, alles easy, cheesy.
0: Aber Altra.
4: Altra? Ja, man muss was tun. Das ist ein Vorarlberger, Gsieberger.
0: Ja. Das stimmt. Und ganz nebenbei läuft natürlich Radio Vorarlberg. Das lobe ich mir schon. Und du hättest eine Idee?
4: Ich mein Sweet Home Alabama, Lynyrd Skynyrd.
0: Na, ist es auch nicht. Na, Jürgen.
4: Ist sehr ähnlich, sehr ähnlich.
0: Wirklich schwierig heute. Leider schwierig, nicht. Ja gut, du, denn frohe Schaffen, Wittertour, gell? Höfeli-Tour und jetzt Wildtour.
4: Schönen Abend.
0: Pfiatti.
4: Ciao.
0: Das heißt, wir suchen noch immer diesen Song hier. 055 72 38 30.

0: Das Einzige, was da marschiert, ist der Takt von A Maid of Orleans von OMD. Schönen Montagabend. Sie haben es vielleicht mitbekommen, wir sind noch immer mittendrin in unserem kleinen Spielchen Erkenne den Song nach der allerersten Sekunde. Heute ist es diese Sekunde. Eine ziemlich knackige. Jetzt am Telefon die Monika, die ist gerade auf der Alp Rubach. Monika, wo ist die Alp genau?
1: Unterm Gottesacker-Plateau.
0: Ah, Kleinwalsertal, aber schon Kleinwalsertal, ja klar.
1: Ja, also und wir sind aber 70 Zell, fahrt mal her. Aha. Und dann ist es halt auf der Hohalpummer.
0: Okay.
1: Das ist das Gottesacker-Plateau.
0: Oh, schön, oder?
1: Ja, mal, darum ist das traumhaft.
0: Monika, jetzt haben schon ein Haufen Leute angerufen. Es

0: Ja gut, dann sind wir gespannt, gell? Wir sind gespannt.
1: Ist eigentlich jetzt, wo man ganz viel mal hört.
0: Das stimmt.
1: Aber ich, ja, in dem Fall, ich bin noch nicht so weit.
0: Ja. Schauen wir, wer draufkommt.
1: Schauen wir mal.
0: Einen guten Sommer noch, einen guten Restsommer.
1: Danke und auch. Danke und einen schönen Gruß, Gitarrenbierer.
0: Dankeschön.
1: Für
0: Ciao.
1: Servus.
0: Ja, 055 72 38 30. Welcher Song verbirgt sich da dahinter? Bin gespannt.

0: Also, ich glaube fast, doch, ich glaube, das ist wirklich Rekord, also bei mir persönlich. Es ist 19.43 Uhr und noch immer bin ich mittendrin in unserem kleinen Spielchen. Das spielen wir nochmal um kurz nach sieben. Heißt, erkenne den Song nach der allerersten Sekunde. Und heute bin ich auf der Suche nach dieser Sekunde hier. Und wir wissen schon, es ist nicht der Sternenhimmel von Hubert K. Wir wissen, es ist nicht Sweet Home Alabama. Und wir wissen, es ist nicht Country Roads. 055 72 38 30. Ines Mäser da.
1: Hallo, hier ist Anna aus Dornbirn. Ich wollte auch mitmachen.
0: Hallo, Anna. Ja, hallo, Wahnsinn, Ines. Oder? Hey, ganz Vorarlberg rätselt mit.
1: Ja, genau. Wir sitzen beim Abendessen, sind schon fertig und wir denken, es sind die Scissor Sisters mit I Don't Feel Like Dancing.
0: Was hat's denn zum Zaubertessen hier?
1: Zum Abendessen gab's Gulasch und Pasta.
0: Wer und sitzt da alle mit am Tisch?
1: Ja, genau. Ja, jetzt sitzt nur mein Mann mit am Tisch. Wir sind leider nur zu zweit.
0: Und wer hat die Idee hier mit den Scissor Sisters?
1: Wir beide gleichzeitig. Direkt am Anfang und dann haben wir es aber nochmal gesucht und dann haben wir es uns bestätigt und dann habe ich mich getraut anzurufen. Ich habe gesagt, wenn nach 7:30 das noch keiner weiß, rufe ich auch mal an.
0: Anna, ihr seid ein Dreamteam.
1: Wow, super.
0: Ich gratuliere.
1: Perfekt, vielen, vielen Dank.
0: Ihr seid heute unsere Musikkenner des Tages.
1: Super, da bin ich froh.
0: Sehr schön. Anna, was tun da Hüttner? Gemütlich ausklingen lassen, oder?
1: Ja, wir lassen jetzt gemütlich ausklingen und freuen uns, hören jetzt gleich nochmal nach und freuen uns auf das Lied.
0: Sehr cool. Hände Urlaub nach Claire, oder?
1: Wir hatten gerade Urlaub, wir sind gerade wiedergekommen und wir freuen uns jetzt, dass wir wieder hier sind im schönen Dornbirn.
0: Wunderbar. Da ist es ja auch fast wie Urlaub, oder?
1: Ja, absolut. Absolut.
0: Anna, ich wünsche dir und deinem Mann einen wunderschönen Abend, heben zwei und
1: Dank,
0: viel Spaß
1: ich dir auch.
0: Mit
1: danke
0: den Sisters. Danke.
1: Bis dann, tschüss.
0: Ciao.

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1: Am Mikrofon ist Anselm Peer. Bundeskanzler Christian Stocker von der ÖVP hat mit seiner Aussage, dass Kinderbetreuung keine Arbeit sei, vergangene Woche für viel Kritik gesorgt. Trotz seiner Entschuldigung haben heute hunderte Frauen vor dem Bundeskanzleramt demonstriert, weil sie sich und ihre Leistungen vom Bundeskanzler verhöhnt sehen. Beate Tomasowitsch berichtet.
2: Ich bin Lea und ich bin müde und grantig. Ich finde einfach, die Aussage von Stocker ist einfach so ein richtiges Symptom für das Frauenbild, was die ÖVP hat und leider auch immer noch große Teile von Österreich. Wenn sich da nichts ändert, dann braucht man sich nicht wundern, dass die Geburtenrate runtergeht und keiner mehr Bock hat, ein Kind zu bekommen.
3: Sie ist eine von mehreren hundert Frauen, die heute vor dem Bundeskanzleramt demonstrieren. Das Motto: Uns reicht's. Gefordert werden Zeit, Geld und Gerechtigkeit. Stefanie Fladenhofer hat in Salzburg Bundeskanzler Christian Stocker die Frage zu Familie- und Kinderbetreuung gestellt.
4: Diese Aussage war mehr als eine Frechheit einfach, weil zu sagen, dass Sorgearbeit keine Arbeit ist, immer wo sammerten.
3: Die Entschuldigung habe sie gehört, das reiche aber nicht.
4: Entweder lässt sich was einfallen, er und seine Regierung, dass sich was daran ändert, aber zu entschuldigen und zu hoffen, dass das jetzt war, jetzt werden wir noch lauter,
3: sagt die Frauenaktivistin.
1: In Russland darf die Antikriegspartei Jabloko nicht bei der Parlamentswahl im September antreten. Das oberste Gericht in Moskau hat die liberale Oppositionspartei wegen angeblicher Verstöße gegen das Wahlgesetz und Finanzierung aus dem Ausland verurteilt. Jabloko ist die einzige Partei in Russland, die sich gegen den Krieg in der Ukraine ausspricht. Im Fall des 18-jährigen Mordverdächtigen in Niederösterreich laufen weiter die Ermittlungen. Er soll einen 29-jährigen Wiener aus Hass auf homosexuelle Menschen totgeprügelt haben. Laut seiner Verteidigerin stand er unter Drogeneinfluss. Die Staatsanwaltschaft Korneuburg prüft jetzt, ob der Verdächtige zum Tatzeitpunkt zurechnungsfähig war. Michelle Kreuzer berichtet.
5: Die Staatsanwaltschaft hat ein chemisches Gutachten von Blut- und Harnproben des 18-Jährigen in Auftrag gegeben, zudem auch ein psychiatrisches Gutachten. Die Aufträge fußen wohl auf den Behauptungen von Anwältin Astrid Wagner, die als Rechtsvertreterin des Mordverdächtigen auftritt. Der 18-Jährige soll laut ihrer Aussage bei der Tat unter Drogeneinfluss gestanden sein. Infolgedessen sei es zu einer, Zitat, Ausnahmetat gekommen, so Wagner. Hinweise auf Mittäter liegen laut Staatsanwaltschaft aktuell keine vor. Die Obduktion habe indes ergeben, dass massive Gewalteinwirkung auf den Hals sowie ein stumpfes Schädelhirn, Brustkorb und Bauchtrauma zum Tod des Wieners geführt habe, heißt es. Die Ermittlungen seien weiter im Gange. Im Raum steht, dass Hass auf Homosexuelle das Motiv sein könnte.
1: Die ID Austria und die Website für digitale Amtswege österreich.gv.at haben ab jetzt einen neuen Chatbot. Die Anwendung namens IDA soll bei Fragen etwa zur Registrierung der ID Austria oder elektronischen Ausweisen weiterhelfen. In Zukunft soll man auch Anträge über IDA einbringen können. Das waren die Nachrichten mit Anselm Peer.
6: Ja, sehr warm, geht rein in den Feierabend. Regenschauer und Gewitter sind nur noch ganz vereinzelt mit dabei, am ehesten auch nur in den Bergen. Die Nacht dann großteils trocken bei 14 bis 19 Grad und hochsommerlich bleibt es auch die ganze Woche. Bis inklusive Samstag mit Temperaturen von über 30 Grad. Freitag und Samstag sind sogar schon wieder 34, vielleicht sogar 35 Grad möglich. Sie sind sicher unterwegs mit dem Radio Vorarlberg Verkehrsservice um 3:08. Da läuft es ganz ohne Probleme. Gute Fahrt.
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7: Am Mikrofon im Nachrichtenstudio ist Tom Brandenberger. Seit Wochen regnet es in Österreich zu wenig. Außerdem sind die Temperaturen zu hoch. Darunter leiden besonders die Bauern. Auf ihren Feldern wächst viel weniger. Besonders betroffen von der Trockenheit sind Wiesen, Mais, Erdäpfeln, Zuckerrüben, Kürbis und Sojapflanzen. Viele Felder und einige Wiesen sind gegen Trockenheit versichert. Deshalb bekommen betroffene Bauern Geld als Entschädigung. Das hat Kurt Weinberger, der Chef der zuständigen Versicherung, gesagt. Landwirtschaftsminister Norbert Totschnig von der ÖVP hat angekündigt, dass es aber auch für alle anderen Bauern bald Hilfe geben wird. Heute hat der österreichische Bundeskanzler Christian Stocker die Türkei besucht. Dort hat Stocker den türkischen Präsidenten Recep Tayyip Erdogan getroffen. Erdogan hat in seinem Land sehr viel Macht, er ist aber auch umstritten. Erdogan lässt zum Beispiel politische Gegner von seiner Regierung verfolgen und dann einsperren. Bundeskanzler Stocker hat deshalb gesagt, dass er mit Erdogan über die politische Situation im Land sprechen wolle. Wichtigstes Thema bei dem Gespräch war aber die Wirtschaft. Die Türkei ist ein wichtiger Handelspartner für Österreich. In Österreich war gestern der Equal Pension Day. An diesem Tag haben Männer so viel Pension bekommen, wie Frauen erst zum Ende vom Jahr bekommen. Im Schnitt erhalten Männer im Monat 1.000 Euro mehr als Frauen. Die Pension bekommt eine Person vom Staat, wenn sie alt ist und nicht mehr arbeitet. Wie viel Pension eine Person bekommt, hängt davon ab, wie viel sie davor verdient hat. Und viele Frauen verdienen nicht gut. Ein Grund dafür ist, dass Frauen oft jahrelang daheim bleiben, um sich um die Kinder zu kümmern. Das waren Nachrichten in einfacher Sprache. Redaktion Anna Kirchgatterer und Lorenz Lohr.
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1: Am Mikrofon ist Anselm Peer. In der Causa Ruck gibt es offenbar SPÖ-internen Gesprächsbedarf. Von einem kritischen Brief der SPÖ Wien Frauen- und Bürgermeister Michael Ludwig berichtet der Kurier. Dieser hatte den mittlerweile aus der ÖVP ausgeschlossenen früheren Chef der Wiener Wirtschaftskammer, Walter Ruck, nach dessen umstrittenen, auch frauenfeindlichen Aussagen verteidigt. Nicola Corazza berichtet.
2: Viele SPÖ-Frauen wünschen sich laut Kurier eine klare Distanzierung des Bürgermeisters von Walter Rucks Aussagen. Dieser hatte sich in dem geschnittenen Privatgespräch unter anderem über die SPÖ-Vizebürgermeisterin verächtlich geäußert. Der kritische Brief der SPÖ-Frauen liegt dem Kurier laut eigenen Angaben nicht vor, aber er zitiert mehrere Funktionärinnen, etwa damit, dass es, Zitat, empörend sei, dass Ludwig Rucks frauenfeindliche Äußerungen nicht verurteilt habe. Auf ORF-Wien-Anfrage bezüglich Details des Briefes und Folgen heißt es in einem Statement der SPÖ Wien: Wir besprechen die von Ihnen angesprochenen Fragen intern. Hierzu werden sich die Wiener SPÖ-Frauen und der Landesparteivorsitzende in einem baldigen Termin austauschen.
1: Der schwedische Geheimdienst hat nach eigenen Angaben eine russische Spionageoperation gestoppt. Drei Verdächtige sollen unter dem Schutz diplomatischer Immunität Informationen über Schweden und seine Verbündeten gesammelt haben. Ziel sei es unter anderem gewesen, das Ansehen des NATO-Landes zu beschädigen. Die deutsche Autoindustrie steht massiv unter Druck. Mercedes verlagert die Fertigung von zwei neuen Modellen jetzt nach Ungarn, weil dort die Produktionskosten viel niedriger sind. Paul Krieser berichtet.
3: Rund 70% billiger als in Deutschland ist die Produktion eines Mercedes-Autos im Werk in Ungarn. Geringere Löhne, geringere Steuern und geringere Energiekosten machen Ungarn attraktiv, sagt die Automobilexpertin Beatrix Keim.
4: Insgesamt ist hier ein Ökosystem entstanden, was dem Anspruch seitens Mercedes, hier sehr gute Fahrzeuge, aber zu günstigeren Kosten und mit einer verbesserten Marge zu produzieren, absolut entgegenkommt.
3: Künftig fertigt Mercedes in seinem Werk außerhalb von Budapest 350.000 Autos pro Jahr, fast doppelt so viel wie bisher. Verlierer dieser Entwicklung ist laut Beatrix Keim der Industriestandort Deutschland. Starke Auswirkungen auf österreichische Zulieferer, die Komponenten für Mercedes produzieren, erwartet die Expertin vorerst nicht.
1: In Wien hat die Staatsanwaltschaft für einen 72-jährigen Mann Untersuchungshaft beantragt, der einen 4-Jährigen in seine Wohnung verschleppt haben soll. Die beiden waren sich im Stiegenhaus des Mehrparteienhauses im 15. Bezirk begegnet. Die Polizei ermittelt wegen des Verdachts des sexuellen Missbrauchs. Der Verdächtige hat die Aussage bisher verweigert. Das waren die Nachrichten mit Anselm Peer. Und jetzt zum Wetter.
5: Es geht in eine warme und meist trockene Nacht. Einzelne gewitterige Regenschauer sind jetzt im Bergland und in Oberösterreich noch unterwegs. Die werden aber langsam weniger. Die Temperaturen sinken meist auf 25 bis 18 Grad. Kühler wird es nur in manchen Alpentälern und im Waldviertel. Morgen erwartet uns dann eine Mischung aus Sonne, Wolken und ein paar Regenschauern und Gewittern, die vor allem in Salzburg, Kärnten und der Steiermark. Der Nachmittag bringt 26 bis knapp 35 Grad. So viel zum Wetter von Georg Brack.
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8: Stefan Höfel begrüßt Sie recht herzlich. Heute präsentiere ich Ihnen den zweiten Teil eines Konzerts, das wir am 27. Juli im großen Saal des Bregenzer Festspielhauses aufgenommen haben. Es war dies ein Orchesterkonzert der Wiener Symphoniker. Den ersten Konzertteil mit Werken von Kaya Saariaho und Lili Boulanger können Sie natürlich in unserer ORF Sound App noch nachhören. Am Pult stand an diesem Abend Dalia Stasewska. Die finnisch-ukrainische Dirigentin studierte zunächst Geige und Komposition am Konservatorium von Tampere und anschließend Geige, Bratsche und Dirigieren an der Sibelius-Akademie in Helsinki. Sie war Assistentin von Paavo Järvi und wurde 2019 erste Gastdirigentin des BBC Symphony Orchestra und trat seither mehrfach bei den BBC Proms auf. 2021 erhielt sie den Posten als Chefdirigentin der Sinfonia Lahti. In der aktuellen Saison arbeitet sie unter anderem mit dem New York Philharmonic Orchestra, den Münchner Philharmonikern, dem Rotterdam Philharmonic Orchestra und eben den Wiener Symphonikern zusammen. Auf dem Programm stand im zweiten Teil die 9. Symphonie von Antonín Dvořák. Sie trägt den Beinamen Aus der neuen Welt. Inspirationsquelle dazu war ein 3-jähriger Aufenthalt in den USA. Dvořák wurde Musikdirektor am National Conservatory of Music in New York und sollte zudem eine nationale amerikanische Musiksprache erarbeiten. Und in den USA kam Dvořák mit einem Werk in Kontakt, das er zuvor auch schon auf Tschechisch gelesen hatte, The Song of Hiawatha des amerikanischen Schriftstellers und Lyrikers Henry W. Longfellow. Es handelt vom Leben des berühmten Irokesen Hiawatha. Eigentlich sollte Dvořák aus diesem Stoff eine Oper erarbeiten. Es wurde dann aber eine Symphonie, die in Teilen auf der Legende des Hiawatha basiert. Die Musiksprache der unter Anführungszeichen neuen Welt, die Antonín Dvořák hier geschaffen hat, ist eine Mischung aus indigenen Motiven, Spirituals der amerikanischen Sklaven und europäischer, besser gesagt tschechischer klassischer Musik. Antonín Dvořák, Symphonie Nummer 9 mit dem Beinamen Aus der neuen Welt in E-Moll, Opus 95. Dalia Stasewska leitet die Wiener Symphoniker.

Antonín Dvořák, Symphonie Nummer 9 mit dem Beinamen Aus der neuen Welt in E-Moll Opus 95 war das. Dalia Stasewska leitete die Wiener Symphoniker bei diesem Orchesterkonzert im Rahmen der Bregenzer Festspiele am 27. Juli im großen Saal des Festspielhauses. Dieser Mitschnitt ist eine Produktion des ORF Vorarlberg. Der Tonmeister war Bernhard Torgele, Musikaufnahmeleiter und Gestalter der heutigen Sendung Stefan Hüffel. Rund 8 Minuten bleiben uns noch bis zur nachfolgenden Sendung. Wir hören erneut die Wiener Symphoniker bei den Bregenzer Festspielen, hier in einer Aufnahme aus dem Jahr 2016, die Ouvertüre zu La Forza del Destino von Giuseppe Verdi. Enrique Mazzola ist der Dirigent.

0: Die Ouvertüre zu La Forza del Destino von Giuseppe Verdi war das. Enrique Mazzola leitete die Wiener Symphoniker in dieser Aufnahme von den Bregenzer Festspielen 2016. Das nächste Orchesterkonzert bei den diesjährigen Bregenzer Festspielen findet übrigens am 23. August statt, dann mit dem Symphonieorchester Vorarlberg unter der Leitung von Chefdirigent Leo McFall. Und mit diesem Hinweis verabschiede ich mich aus dem Funkhaus in Dornbirn. Mein Name ist Stefan Höfel. Ich wünsche Ihnen eine angenehme Nacht.
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2: Willkommen zum Nachtjournal. Milliardendürre schaden in der Landwirtschaft. Die Regierung ringt um ein Hilfspaket. Klimaschutz sei der beste Hitzeschutz, sagt dazu Grünen-Chefin Leonore Gewessler im ORF-Sommergespräch. Und schweres Erdbeben in Kolumbien. Die Zahl der Toten ist auf über 100 gestiegen. Am Mikrofon ist Anselm Peer. Die historische Trockenheit und die extreme Hitze setzen der Landwirtschaft massiv zu. Die Hagelversicherung schätzt die Schäden bisher auf rund 1 Milliarde Euro, viermal so viel wie in anderen Jahren. Claudia Peintner-Schmidt berichtet.
3: Die Schäden in der Landwirtschaft sind enorm und betreffen das gesamte Bundesgebiet, sagt Kurt Weinberger, Chef der österreichischen Hagelversicherung.
4: Es sind im Wesentlichen sämtliche landwirtschaftlichen Kulturen betroffen. Das Grünland, Mais, Kartoffeln, Zuckerrüben, Kürbis und Soja, aber auch regional war das Getreide betroffen.
3: Im Schnitt sind 80% der Ackerflächen und 40% der Grünflächen versichert. Von 1 Milliarde Euro Schaden deckt die Hagelversicherung 400 Millionen Euro ab. Landwirtschaftsminister Norbert Dotschnig von der ÖVP verspricht Geld auch für unversicherte Bauern.
5: Wir haben ein außerordentliches Ereignis hier, riesige Schäden und dafür braucht es auch außerordentliche Mittel und dafür werden wir kämpfen.
3: Das Hilfspaket soll gemeinsam mit den Bundesländern und in Abstimmung mit dem Finanzministerium erarbeitet werden.
2: Aus dem SPÖ-geführten Finanzministerium heißt es dazu aber, dass grundsätzlich nur eine Unterstützung in Frage komme, die sich im Rahmen des Budgets bewege, etwa Umschichtungen im ÖVP-geführten Landwirtschaftsministerium. Eine Koste-es-was-es-wolle-Politik werde es nicht geben. Darauf legen auch die NEOS Wert. Sie drängen auf rasche Fortschritte beim Klima- und Bodenschutz. Und das fordert auch Grünen-Chefin Leonore Gewessler. Akuthilfen für die Landwirtschaft unterstützt sie zwar, denn die Ausfälle seien dramatisch.
6: Aber das kann immer nur eine Seite der Medaille sein. Das, was gerade die Landwirte und Landwirtinnen am dringendsten brauchen, ist eine Regierung, die das mit der Renaturierung und mit dem Klimaschutz ernst meint, weil das, die arbeiten mit der Grundlage Natur, mit der Grundlage intaktes Klima. Und die brauchen das am dringendsten. Und wenn sogar der Chef des ÖVP-Bauernbunds jetzt sagt, das ist die Klimakrise, die wir spüren und wir müssen was tun, dann sollte das doch bitte ein Weckruf sein für diese Bundesregierung, endlich auch hier wieder die Kehrtwende zu machen und Klimaschutz zu machen.
2: Klimaschutz sei der beste Hitzeschutz, sagte Grünen-Chefin Leonore Gewessler im ersten ORF-Sommergespräch des Jahres, das gerade zu Ende gegangen ist. Vom Klima jetzt zur Kinderbetreuung, die Bundeskanzler Stocker vergangene Woche als keine Arbeit bezeichnet hat. Angesichts der empörten Reaktionen folgte eine rasche Entschuldigung. Die Wogen geglättet hat das aber nicht. Vor dem Bundeskanzleramt haben heute hunderte Frauen und auch einige Männer und Kinder demonstriert. Sie werfen dem Bundeskanzler fehlende Wertschätzung vor.
7: Ich finde einfach, die Aussage von Stocker ist einfach so ein richtiges Symptom für das Frauenbild, was die ÖVP hat und leider auch immer noch große Teile von Österreich. Wenn sich da nichts ändert, dann braucht man sich nicht wundern, dass die Geburtenrate runtergeht und keiner mehr Bock hat, ein Kind zu bekommen.
8: Man sieht, dass er eben keine Arbeit hatte, weil er die Arbeit der Frau überlassen hat. Peinlich.
9: Wir machen einfach so viel mehr. Und da ärgert es mich, wenn dann jemand sagt, oh, das ist keine Arbeit.
2: Statt der Entschuldigung fordern sie flächendeckende Kinderbetreuung, gleiche Löhne für Frauen und die Schließung der Pensionslücke. Den Bundeskanzler hat die Causa heute also auch bei seinem Staatsbesuch in der Türkei eingeholt. Auf die Demonstration angesprochen, sagte Christian Stocker.
10: Es ist viel Mühe, es ist viel Aufwand. Ich bin unendlich dankbar für das, was hier in Familien und darüber hinaus geleistet wird für die Gesellschaft. Aber es sollte nicht alles 1:1 in Geld umgerechnet werden.
2: Bei dem Treffen mit dem türkischen Präsidenten Erdogan in Ankara ist es um eine verstärkte Zusammenarbeit gegangen, eine pragmatische Zusammenarbeit, wie Stocker sagt, bei den drei großen Themen Wirtschaft, Migration und Geopolitik. Kolumbien ist heute vom stärksten Erdbeben der vergangenen 10 Jahre erschüttert worden. Die Zahl der Toten ist auf mindestens 111 gestiegen. In mehreren Städten im Westen Kolumbiens sind Menschen von einstürzenden Häusern verschüttet worden. Eva Pöcksteiner berichtet.
11: Es sind wüste Szenen, die sich in der Stadt Cali abspielen. Viele halten den Moment des Erdbebens mit ihren Handys fest. Häuser und Autos wackeln, Menschen stürmen ins Freie. Es sind mindestens 20 Gebäude eingestürzt, so der Bürgermeister von Cali, Alejandro Eder. In diesen sind auch noch Menschen eingeschlossen. Aber auch in vielen anderen Orten Kolumbiens gibt es Opfer und Schäden. Die Behörden warnen nun vor möglichen Nachbeben.
2: Die russischen Behörden haben heute auch die letzte ernstzunehmende Oppositionspartei kaltgestellt. Die Antikriegspartei Jabloko darf nicht bei der Parlamentswahl im September antreten. Das oberste Gericht in Moskau hat die liberale Oppositionspartei wegen angeblicher Verstöße gegen das Wahlgesetz und Finanzierung aus dem Ausland von der Wahl ausgeschlossen. Nur mehr zweimal schlafen heißt es für Astronomiefans. Am Mittwoch gibt es in Österreich eine partielle Sonnenfinsternis zu sehen und den Höhepunkt des Perseiden-Sternschnuppenschauers. Noch packender wird es in Spanien, das sich auf die erste totale Sonnenfinsternis seit 121 Jahren vorbereitet. Aus Madrid, Josef Manola.
12: Spanien zählt die Tage bis zur Sonnenfinsternis. Am 12. August wird das Naturereignis zwar nur wenige Minuten dauern, die Tourismuswirtschaft wird aber gewaltig profitieren. Das Hotelzimmer in Soria liegt bei 1.000 Euro, sagt die Direktorin. Der Hype ist groß. Die Schutzbrillen sind seit Tagen ausverkauft. Denn zuletzt war im Jahr 1905 eine totale Sonnenfinsternis auf dem spanischen Festland zu sehen. Das Erlebnis wird von Augenzeugen so beschrieben. Für wenige Minuten wird es dunkel, die Temperatur sinkt, Vögel verstummen, die Sterne werden sichtbar. Doch der Ansturm könnte auch Folgen haben. Bis zu 1,5 Millionen Autofahrten werden erwartet. Man rechnet mit stundenlangen Staus.
2: Jetzt zum Sport und zu Christoph Ott.
13: Bei der Leichtathletik-Europameisterschaft in Birmingham ziehen Lena Pressler und Anja Tlauhi über die 400 Meter souverän ins Semifinale ein. Beide Österreicherinnen gewinnen ihre Vorläufe und Pressler erzielt sogar die schnellste Zeit aller drei Vorläufe. Karin Stramitz verpasst über 100 Meter Hürden das Semifinale um 9 Hundertstel und auch 100 Meter Sprinterin Christiana Williams fehlt mit einer Zeit von 11,21 Sekunden im Halbfinale nur 9 Hundertstel, um den Einzug ins Finale zu schaffen. Enttäuschender Start hingegen bei der Schwimm-Europameisterschaft in Paris für Österreichs Schwimmer. Kein OSV-Athlet schafft den Aufstieg in die Finalbewerbe. Neben dem Vize-Europameister von 2024 Simon Bucher über 50 Meter Schmetterling verpasst überraschenderweise auch Luka Mladenovic über 100 Meter Brust den Aufstieg um 15 Hundertstel. Auch die 4x200 Meter Graul-Frauenstaffel muss sich im Vorlauf geschlagen geben, verbessert den österreichischen Rekord aber um knapp eine Sekunde. Und die Fußballverbände von Europa, Asien und Nord- und Mittelamerika wenden sich mit einer Erklärung an die Öffentlichkeit. Sie werfen FIFA-Präsident Infantino Täuschung vor und fordern weiter einen Neuanfang an der Spitze des Weltverbands.
2: Und jetzt noch zum Wetter und zu Georg Brack.
14: Jetzt in der Nacht sind zunächst noch ein paar gewittrige Regenschauer unterwegs, die meisten davon im Bergland. Sie werden bis in der Früh immer weniger und die Temperaturen sinken meist auf 25 bis 18 Grad. Morgen am Dienstag scheint noch ein paar Restwolken für ein paar Stunden die Sonne, dann kommen wieder Quellwolken dazu. Vor allem im Bergland und im Süden entstehen auch ein paar Schauer und teils heftige Gewitter. Die Höchstwerte morgen 26 bis knapp 35 Grad. Am Mittwoch geht es dann sonniger und nur vereinzelt gewittrig weiter, außerdem ist es weniger heiß bei höchstens 32 Grad.
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1: Am Mikrofon ist Anselm Peer. Grünen-Chefin Leonore Gewessler fordert von der Regierung mehr Geschlechtergerechtigkeit. Dass Bundeskanzler Stocker sich für seine Aussage, Kinderbetreuung sei keine Arbeit, entschuldigt hat, sei nicht genug, sagte Gewessler am Abend im ORF-Sommergespräch. Es brauche konkrete Schritte.
2: 50.000 neue Kinderbetreuungsplätze bis 2030 wären da ein sehr guter Anfang. Es wäre ein sehr guter Anfang, wenn man dafür sorgt, dass Karenzzeiten und Kinderbetreuungszeiten tatsächlich gerecht aufgeteilt werden zwischen Männern und Frauen in der Erziehungsarbeit. Es wäre ein guter Anfang, wenn man endlich die Lohntransparenzrichtlinie umsetzen würde, um tatsächlich auch dafür zu sorgen, dass Frauen endlich gleichen Lohn für gleiche Arbeit bekommen im Erwerbsarbeitsteil.
1: Dafür haben heute auch vor dem Bundeskanzleramt hunderte Frauen demonstriert, die dem Bundeskanzler fehlende Wertschätzung vorwerfen. Das türkische Parlament hat am Abend ein Amnestiegesetz für PKK-Kämpfer beschlossen. Den Mitgliedern der verbotenen kurdischen Arbeiterpartei soll so unter bestimmten Bedingungen ein Weg zurück ins zivile Leben in der Türkei ermöglicht werden, als Teil des Friedensprozesses. Unklar ist allerdings, was mit PKK-Gründer Abdullah Öcalan passiert, der seit 27 Jahren auf einer Gefängnisinsel inhaftiert ist. 8 Monate nach dem Fund eines toten Neugeborenen am Grenzübergang Nickelsdorf sind im Burgenland jetzt 5 Beschuldigte angeklagt worden. Die 17-jährige Mutter aus Rumänien und 4 Verwandte, sie sitzen in Untersuchungshaft. Patricia Spieß berichtet.
3: Das Neugeborene ist im Jänner nahe des Grenzübergangs Nickelsdorf tot gefunden worden. Eine Obduktion hat ergeben, dass das Baby, ein Mädchen, durch Fremdeinwirkung zu Tode gekommen ist, infolge eines Schädelhirntraumas. Nach Auswertung der Videokameras am Grenzübergang hat die Polizei einen rumänischen Kleinbus entdeckt und infolge nach und nach 5 Personen verhaftet, darunter die 17-jährige Mutter des Mädchens in Deutschland und 4 weitere Verwandte. Sie sind in Untersuchungshaft. Die Staatsanwaltschaft Eisenstadt klagt die Mutter des Babys wegen Tötung eines Kindes bei der Geburt an. Für die anderen gilt dieser Paragraph nicht. Bei ihnen lautet die Anklage auf Beteiligung an einem Mord. Sie sollen beispielsweise geholfen haben, Spuren am Tatort zu beseitigen.
1: In einem Schweinemastbetrieb im Bezirk Amstetten in Niederösterreich sind 400 tote Schweine gefunden worden. Der Landwirt dürfte psychische Probleme gehabt haben und mit den Tieren überfordert gewesen sein. Die Polizei hat den Betrieb geschlossen. Die Ermittlungen sind im Gang. Ein heftiger Taifun hat den Osten Chinas weitgehend lahmgelegt. Auch die Metropole Shanghai ist betroffen. Mehr als 1 Million Menschen mussten ihre Häuser verlassen. Hunderte Flüge wurden gestrichen. Auch die Hauptstadt Peking bereitet sich auf mögliche Überflutungen vor. Das waren die Nachrichten. Und jetzt zum Wetter.
4: Einzelne Schauer sind jetzt vor allem im Bergland noch unterwegs. Die werden bis in der Früh immer weniger. Morgen kommen zwar verbreitet einige Sonnenstunden zusammen, es ist aber alles andere als ungetrübt. Nach ein paar Restwolken in der Früh entstehen am Nachmittag Quellwolken und die entwickeln sich zu ein paar teils heftigen Schauern und Gewittern im Bergland. Außerdem spüren wir im Osten teilweise lebhaften Nordwind. Die Temperaturen erreichen morgen 26 bis 34 oder 35 Grad. Ab Mittwoch kommt dann etwas weniger heiße und weniger gewitteranfällige Luft nach Österreich. So viel zum Wetter von Georg Brack.
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1: Am Mikrofon ist Anselm Peer. In Kolumbien suchen Einsatzkräfte in den Trümmern eingestürzter Häuser weiter nach Verschütteten. Das Erdbeben der Stärke 7,4 war das schwerste der vergangenen 10 Jahre. Betroffen ist vor allem die Region zwischen Cali und Medellin. Bisher sind 111 Tote bestätigt. Eva Pöcksteiner berichtet.
2: Es sind wüste Szenen, die sich in der Stadt Cali abspielen. Viele halten den Moment des Erdbebens mit ihren Handys fest. Häuser und Autos wackeln, Menschen stürmen ins Freie. Es sind mindestens 20 Gebäude eingestürzt, so der Bürgermeister von Cali, Alejandro Eder. In diesen sind auch noch Menschen eingeschlossen. Aber auch in vielen anderen Orten Kolumbiens gibt es Opfer und Schäden. Die Behörden warnen nun vor möglichen Nachbeben.
1: Das Beben war auch in den Nachbarländern Ecuador, Venezuela und Panama zu spüren. Die EU hat Kolumbien Unterstützung angeboten. Die massive Trockenheit hat in der österreichischen Landwirtschaft laut der Hagelversicherung Schäden von rund 1 Milliarde Euro angerichtet. Landwirtschaftsminister Totschnig von der ÖVP verspricht Hilfsgelder auch für Bäuerinnen und Bauern, die sich nicht gegen die Dürre versichert haben. Das SPÖ-geführte Finanzministerium sieht dafür aber wenig Spielraum. Nach dem Fund einer Sprengstoffdrohne am Leipziger Flughafen führen DNA-Spuren jetzt laut Medienberichten zum russischen Geheimdienst. Die Ermittler bestätigen das nicht, aber es würde ins Bild passen, sagt der Militärexperte Walter Feichtinger.
3: Es fügt sich perfekt in dieses Bild der hybriden Bedrohung hinein, wo alle Mittel ergriffen werden, um Druck auf einen Gegner auszuüben. Und wenn das bisherige nicht gereicht hat, dann legt man immer ein Schäufchen nach. Und die Bewaffnung von Drohnen eben mit Sprengstoff wäre so eine Stufe, wäre so eine Eskalation, um noch mehr Druck, vor allem Angst und Verunsicherung auszulösen.
1: Russland wolle den Druck auf die Verbündeten der Ukraine erhöhen, sagt der Militärexperte in der ZIP 2. Die deutsche Regierung will die Drohnenabwehr am Flughafen verstärken. Für den Gazastreifen zeichnet sich weiter keine Friedenslösung ab. Erst vor kurzem hat US-Präsident Trump eine historische Einigung mit der Hamas im Gazastreifen verkündet, wonach diese bereit zu ihrer Entwaffnung sei. Wenig später war klar, dass von einer völligen Entwaffnung keine Rede sein kann. Eine solche sieht Israels Premier aber als Grundvoraussetzung für einen Abzug aus dem Gazastreifen. Markus Müller berichtet.
4: Israelis und Palästinenserseiten beide großes Interesse, aus der Spirale der Gewalt auszubrechen, erklärt Nikolai Mladenov. Der bulgarische Diplomat ist hoher Vertreter des Friedensrates, einer Organisation, die von Donald Trump initiiert worden ist, um eine Friedenslösung für den Gazastreifen zu finden. Das sei das Ziel des Friedensplans, inklusive des Abzugs der israelischen Armee und der Entwaffnung der Terrororganisation Hamas, sagt Mladenov. Der Plan wurde bereits vergangenen September vorgestellt, bis jetzt hakt es aber bei der Umsetzung. Und gestern hat Premier Benjamin Netanyahu erklärt, Israel werde seine Armee nicht abziehen, wenn nicht zuerst die Hamas vollständig entwaffnet sei. Von US-Präsident Trump gibt es bis jetzt noch keine Reaktionen auf die israelische Ablehnung seines Plans.
1: Wer eine Frage rund um das Thema Verwaltung hat, kann künftig auch auf die Hilfe von künstlicher Intelligenz zurückgreifen. Denn bei der ID Austria ist der Chatbot Ida gestartet, der rund um die Uhr Antworten liefern soll, wenn man bei Amtswegen nicht mehr weiterkommt. Niklas Lercher berichtet.
5: Wie kann ich mich für die ID Austria registrieren? Wie kann ich einen neuen Hauptwohnsitz anmelden? Auf solche allgemeinen Fragen rund um das Thema Verwaltung soll nun auch der KI-Chatbot Ida Antworten liefern. Auf österreich.gv.at, id-austria.gv.at und in der ID Austria App steht Ida ab sofort rund um die Uhr zur Verfügung. Und zwar in einfacher Sprache. Das sei der erste Schritt, sagt Digitalisierungsstaatssekretär Alexander Pröll von der ÖVP.
6: Und im zweiten Schritt wird er dann auch nächstes Jahr personalisiert werden und kann dann auch antragslos als Chatbot Aufgaben erfüllen.
5: Beispielsweise einen Meldezettel ausfüllen und den Telekom-Anbieter über die neue Wohnadresse informieren. Staatssekretär Pröll betont aber, die Entscheidung und Kontrolle bleibe immer beim Menschen.
1: Das waren die Nachrichten mit Anselm Peer. Und jetzt zum Wetter.
7: Der heutige Dienstag bringt uns zeitweise sonniges Sommerwetter. Es sind von der Früh weg aber auch Wolken dabei. Die bringen speziell am Nachmittag ein paar Regenschauer und Gewitter. Die meisten und teils heftige gibt es heute in Salzburg, Kärnten und der Steiermark. Dazu hat es heute Nachmittag 26 bis knapp 35 Grad, in 2000 Meter Höhe um die 17 Grad. Morgen am Mittwoch gehen die Temperaturen etwas zurück auf 25 bis 32 Grad. Es gibt aber deutlich mehr Sonne und weniger Schauer und Gewitter als heute. So viel zum Wetter von Georg Brack.
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1: Am Mikrofon ist Sophie Moos, Eda, es ist 1 Uhr. Wer die partielle Sonnenfinsternis morgen fotografieren will, sollte vorsichtig sein. Man sollte das am besten mit einer speziellen Ausrüstung machen. Um kurz vor 7:30 verdeckt der Mond morgen Abend kurz die Sonne. Anke Mandl.
2: Wer das Schauspiel mit dem Smartphone fotografieren möchte, sollte unbedingt einen speziellen Solarfilter verwenden. Das rät das Forum Mobilkommunikation. Der Filter muss direkt vor der Kameralinse angebracht werden, denn ohne ihn kann der empfindliche Bildsensor des Smartphones beschädigt werden. Sonnenbrillen oder improvisierte Filter bieten keinen ausreichenden Schutz. Solche Solarfilter gibt es zum Beispiel bei spezialisierten Astrofachhändlern. Für bessere Fotos kann man, wenn das Handy diese Funktion anbietet, den Foto-Pro-Modus verwenden. Dadurch lässt sich die Belichtung genauer einstellen, die Bilder sollen dadurch schärfer und detailreicher werden. Und das Wichtigste, niemals ungeschützt, sondern nur mit einer zertifizierten Schutzbrille in die Sonne schauen, damit die Augen nicht gefährdet werden.
1: Mehrere hundert Frauen haben vor dem Bundeskanzleramt in Wien demonstriert. Sie werfen Bundeskanzler Christian Stocker fehlende Wertschätzung vor. Stocker hat ja gesagt, Kinderbetreuung sei keine Arbeit. Schwerer E-Scooter-Unfall in Niederndorf in Tirol. Eine 13-Jährige hat ohne Helm die Kontrolle über ihren Roller verloren. Sie ist in einen Bauzaun gecrashed und gestürzt. Die 13-Jährige hat sich schwer am Kopf verletzt und ist bewusstlos geworden. Und Österreichs Diskus-Ass Lukas Weiß-Heidinger startet heute in die Leichtathletik-EM in Birmingham. Nach einem Hexenschuss hofft er auf einen Finaleinzug. Bernhard Kastler.
3: Erst vergangene Woche hat Weiß-Heidinger grünes Licht für seinen Start bei der Europameisterschaft in England bekommen. Nach einem Hexenschuss habe der Oberösterreicher seinen Rücken so weit im Griff,
4: dass es für einen Wettkampf dann nicht relevant ist, und das stimmt mir sehr positiv auf alle Fälle.
3: Vor 2 Jahren hat Weiß-Heidinger bei der EM in Rom Silber geholt. Heuer ist der Diskus noch nicht so leicht von der Hand gegangen, aber bei einem Großereignis könne viel passieren, so der 34-jährige Oberösterreicher. Zunächst gelte es, den Aufstieg ins Finale zu schaffen, aber nur weiterkommen sei nicht das Ziel.
4: Natürlich ist egal, ob es erst oder als Zwölfter, aber so ein bisschen Selbstvertrauen sammeln für das Finale natürlich, das wäre der Traum.
3: Mit Will Diebu ist ein zweiter Österreicher in der Qualifikation am Start. Die Weitenjagd ist heute ab 11.30 Uhr live zu sehen in ORF 1.
1: Und jetzt zum Wetter und zu Georg Brack.
5: Recht warm geht es durch die Nacht. Die Tiefstwerte 18 bis 25 Grad. Ein paar Grad kühler wird es nur in den Alpen und im Waldviertel. Tagsüber werden es heute 26 bis knapp 35 Grad. Außerdem wechseln Sonnenschein und Wolken. Speziell am Nachmittag kommen auch ein paar Regenschauer und Gewitter dazu. Die meisten und teils kräftige gibt es heute in Salzburg, Kärnten und der Steiermark. Morgen am Mittwoch gehen die Temperaturen dann ein bisschen zurück. Es gibt aber deutlich mehr Sonnenschein und deutlich weniger Schauer und Gewitter als heute.
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1: Am Mikrofon ist Sophie Mooseder, es ist 2 Uhr. Grünen-Chefin Leonore Gehwessler hat am Abend die heurigen ORF-Sommergespräche eröffnet. Dabei fordert Gehwessler mehr verpflichtende Beteiligung von Vätern bei der Kinderbetreuung und mehr Geld für Zivil- und Grundwehrdiener. Tanja Malle berichtet.
2: Die Dreierkoalition will ja angelehnt an die Verlängerung des Wehrdienstes durch 3-monatige Milizübungen auch den Zivildienst verlängern. Dafür braucht sie eine Zweidrittelmehrheit. Eine Bedingung dafür sei, so Grünen-Chefin Gehwessler, dass künftig auch der Zivildienst und nicht nur der Wehrdienst besser entlohnt werde.
3: Wenn es einen Automatismus gibt, um den Zivildienst zu verlängern, dann muss es auch einen Automatismus geben in der Bezahlung.
2: Dass sich Bundeskanzler Stocker, ÖVP, für seine Aussage, wonach Kinderbetreuung keine Arbeit sei, entschuldigt hat,